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1: Ich bin Katrin Müller. Wie lassen sich die Kosten in der Pflege senken? Bundesgesundheitsministerin Nina Wagen sieht dabei auch die Bundesländer in der Pflicht. Sie fordert weniger strenge Bauvorgaben für Pflegeheime. Das sagte die CDU-Politikerin den Zeitungen der Funke Mediengruppe.
2: Wagen findet, dass Pflegeheime an manchen Stellen zu viele Vorgaben erfüllen müssen. Sie nennt als Beispiel die vorgeschriebene Größe von Zimmern oder Gemeinschaftsräumen. Das treibt aus ihrer Sicht die Kosten unnötig in die Höhe und macht Pflegeplätze teurer. Gleichzeitig verteidigt Wagen ihre umstrittenen Sparpläne bei der Pflegeversicherung. Höhere Zuschläge für Heimbewohner sollen künftig später greifen. Damit will die Bundesregierung die Pflegekassen um Milliarden entlasten und weitere Beitragserhöhungen vermeiden. Zoe Tassovali, Nachrichtenredaktion.
1: Wegen der hohen Spritpreise infolge des Iran-Kriegs lässt einer Umfrage zufolge fast ein Drittel der Autofahrerinnen und Autofahrer in Deutschland das Fahrzeug öfter stehen. Bei den unter 30-Jährigen machen das sogar 35%, so das Ergebnis der YouGov-Umfrage im Auftrag der Teambank. Gleichzeitig würden mehr als 40% berichten, dass ihre frei verfügbaren Mittel nach Abzug der Fixkosten wie Miete und Strom in den vergangenen 12 Monaten geringer geworden sind. Elon Musks Weltraumfirma SpaceX ist bei ihrem Rekordbörsengang mit einem Plus von gut 11% in den Handel gestartet. Der erste Kurs wurde bei $150 festgestellt, nach einem Ausgabepreis von $135.
3: Die SpaceX-Aktie legt einen Raketenstart hin. Gründer Elon Musk wird damit durch seine Beteiligungen an SpaceX und

0: Tesla zum ersten Menschen mit einem Billionenvermögen, zumindest auf dem Papier. SpaceX verkaufte mehr als 555 Millionen Aktien zu einem Ausgabepreis von $135 pro Stück und nahm damit $75 Milliarden ein. Die reinen Geschäftszahlen und Verluste von SpaceX stehen aber in krassem Gegensatz zum Börsenwert. Aus den USA, Tina Eck.
1: Zum Fußball. Traumstart für die USA in ihrer Heim-WM. Der Co-Gastgeber hat in der Arena südlich von Los Angeles gegen Paraguay mit 4:1 gewonnen. Mitausrichter Kanada spielte unentschieden. Gegen Bosnien-Herzegowina kamen die Kanadier in Toronto nach Rückstand noch zu einem 1:1. Die deutsche Mannschaft startet dann morgen ins Turnier. Gegner ist dann im texanischen Houston das Team von WM-Neuling Curaçao.
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1: Zum Wetter, die aktuelle Vorhersage des Deutschen Wetterdienstes. Im Norden und Osten wolkig und immer wieder Schauer, später auch einige Gewitter. In der Mitte nur etwas Regen. Richtung Süden heiter und meist trocken. Die Höchstwerte liegen zwischen 18 Grad im Nordwesten und bis zu 28 Grad am Rhein. Morgen am Sonntag wenig Änderung, in der Nordhälfte eher wolkig mit Schauern, dazu recht windig, im Süden oft sonnig und trocken.
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2: Zum Wetter, die aktuelle Vorhersage des Deutschen Wetterdienstes. Im Norden und Osten wolkig und immer wieder Schauer, später auch einige Gewitter. In der Mitte nur etwas Regen. Richtung Süden heiter und meist trocken. Die Höchstwerte liegen zwischen 18 Grad im Nordwesten und bis zu 28 Grad am Rhein. Morgen am Sonntag wenig Änderung. In der Nordhälfte eher wolkig mit Schauern, dazu recht windig. Im Süden oft sonnig und trocken.
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1: Ich bin Katrin Müller. Hohe Spritpreise treffen viele Menschen direkt im Alltag. Laut einer YouGov-Umfrage im Auftrag der Teambank lässt deshalb fast jeder dritte Autofahrer sein Auto häufiger stehen.
2: Besonders bei den Jüngeren macht sich das bemerkbar. Mehr als jeder Dritte unter 30 fährt wegen der hohen Spritpreise inzwischen seltener mit dem Auto. Viele sagen außerdem, dass nach Miete, Strom und anderen festen Kosten am Monatsende weniger übrig bleibt als noch vor einem Jahr. Entsprechend schauen viele genauer aufs Geld und sparen eher beim Auto oder bei der Versicherung. Zoe Tassovali, Nachrichtenredaktion.
1: Um die Pflegekosten zu senken, fordert Gesundheitsministerin Nina Wagen von den Bundesländern niedrigere baurechtliche Standards für Heime. Die gesetzlichen Vorgaben für Pflegeheime sollten auf das Mindestmaß reduziert werden, sagte Wagen den Zeitungen der Funke Mediengruppe. Da sei aus gutem Willen übertrieben worden, etwa was die Platzvorgaben für Zimmer angeht oder die Größe von Gemeinschaftsräumen. Es sei zu viel verpflichtend und zu wenig flexibel, kritisierte Wagen. Mehr als 3 Monate nach Beginn des Irankriegs rückt ein Abkommen zwischen Washington und Teheran zur Beendigung der Kämpfe in greifbare Nähe. Laut Pakistans Regierung, die zwischen den Konfliktparteien vermittelt, haben sich Vertreter aus Washington und Teheran über ein Abkommen verständigt.

0: Die nächsten Schritte würden nun finalisiert, hieß es. Zum Fußball. Bei den Fans steigt die Vorfreude, in der Mannschaft die Anspannung. Morgen Abend trifft die DFB-Auswahl im ersten WM-Gruppenspiel auf Curaçao. Das Team fliegt heute zum Spielort nach Houston.
1: Es wird ein Kurztrip nach Texas. Die Spieler werden am Vormittag nochmal hier in Winston-Salem trainieren und dann erst nach Houston fliegen, rund 2,5 Stunden lang. Ein Abschlusstraining im dortigen Stadion gibt es dann nicht mehr. Morgen zur US-Mittagszeit wird das Spiel dann angepfiffen, trotz der Hitze aber kein Problem, denn das Stadion ist überdacht und klimatisiert. Und direkt nach dem Spiel geht's dann wieder in den Flieger. Curaçao soll ein Aufbaugegner werden, er kann im schlimmsten Fall aber auch für eine Blamage sorgen. Das deutsche Lager ist aber selbstbewusst und alle Spieler sind aktuell fit. Aus Winston-Salem, Thomas Bremser.
0: Zum Auftakt in ihrer Heim-WM haben die USA einen Traumstart hingelegt. Der Co-Gastgeber gewann in der Arena südlich von Los Angeles gegen Paraguay mit 4:1. Mitausrichter Kanada spielte unentschieden. Gegen Bosnien-Herzegowina kamen die Kanadier in Toronto nach Rückstand noch zu einem 1:1.
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0: Zum Wetter, die aktuelle Vorhersage des Deutschen Wetterdienstes. Im Norden und Osten wolkig und immer wieder Schauer, später auch einige Gewitter. In der Mitte nur etwas Regen. Richtung Süden heiter und meist trocken. Die Höchstwerte liegen zwischen 18 Grad im Nordwesten und bis zu 28 Grad am Rhein. Morgen am Sonntag wenig Änderung, in der Nordhälfte eher wolkig mit Schauern, dazu recht windig, im Süden oft sonnig und trocken.
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1: Zum Wetter, die aktuelle Vorhersage des Deutschen Wetterdienstes. Im Norden und Osten wolkig und immer wieder Schauer, später auch einige Gewitter. In der Mitte nur etwas Regen. Richtung Süden heiter und meist trocken. Die Höchstwerte liegen zwischen 18 Grad im Nordwesten und bis zu 28 Grad am Rhein. Morgen am Sonntag wenig Änderung, in der Nordhälfte eher wolkig mit Schauern, dazu recht windig, im Süden oft sonnig und trocken.
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1: Ich bin Katrin Müller. Wie lassen sich die Kosten in der Pflege senken? Bundesgesundheitsministerin Nina Wagen sieht dabei auch die Bundesländer in der Pflicht. Sie fordert weniger strenge Bauvorgaben für Pflegeheime. Das sagte die CDU-Politikerin den Zeitungen der Funke Mediengruppe.
2: Wagen findet, dass Pflegeheime an manchen Stellen zu viele Vorgaben erfüllen müssen. Sie nennt als Beispiel die vorgeschriebene Größe von Zimmern oder Gemeinschaftsräumen. Das treibt aus ihrer Sicht die Kosten unnötig in die Höhe und macht Pflegeplätze teurer. Gleichzeitig verteidigt Wagen ihre umstrittenen Sparpläne bei der Pflegeversicherung. Höhere Zuschläge für Heimbewohner sollen künftig später greifen. Damit will die Bundesregierung die Pflegekassen um Milliarden entlasten und weitere Beitragserhöhungen vermeiden. Zoe Tassovali, Nachrichtenredaktion.
1: Wegen der hohen Spritpreise infolge des Iran-Kriegs lässt einer Umfrage zufolge fast ein Drittel der Autofahrerinnen und Autofahrer in Deutschland das Fahrzeug öfter stehen. Bei den unter 30-Jährigen machen das sogar 35%, so das Ergebnis der YouGov-Umfrage im Auftrag der Teambank. Gleichzeitig würden mehr als 40% berichten, dass ihre frei verfügbaren Mittel nach Abzug der Fixkosten wie Miete und Strom in den vergangenen 12 Monaten geringer geworden sind. Elon Musks Weltraumfirma SpaceX ist bei ihrem Rekordbörsengang mit einem Plus von gut 11% in den Handel gestartet. Der erste Kurs wurde bei $150 festgestellt, nach einem Ausgabepreis von $135.
3: Die SpaceX-Aktie legt einen Raketenstart hin. Gründer Elon Musk wird damit durch seine Beteiligungen an SpaceX und Tesla zum ersten Menschen mit einem Billionenvermögen, zumindest auf dem Papier. SpaceX verkaufte mehr als 555 Millionen Aktien zu einem Ausgabepreis von $135 pro Stück und nahm damit $75 Milliarden ein. Die reinen Geschäftszahlen und Verluste von SpaceX stehen aber in krassem Gegensatz zum Börsenwert. Aus den USA, Tina Eck.
1: Zum Fußball. Traumstart für die USA in ihrer Heim-WM. Der Co-Gastgeber hat in der Arena südlich von Los Angeles gegen Paraguay mit 4:1 gewonnen. Mit Ausrichter Kanada spielte unentschieden. Gegen Bosnien-Herzegowina kamen die Kanadier in Toronto nach Rückstand noch zu einem 1:1. Die deutsche Mannschaft startet dann morgen ins Turnier. Gegner ist dann im texanischen Houston das Team von WM-Neuling Curaçao.
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1: Zum Wetter, die aktuelle Vorhersage des Deutschen Wetterdienstes. In der Nordosthälfte viele Wolken und ab und an Regen, vor allem im Nordosten später auch einzelne Gewitter. Im Südwesten zeigt sich dagegen häufiger die Sonne. Im Nordwesten Höchstwerte zwischen 17 und 22 Grad, im Südosten bis 26 Grad, an Ober- und Hochrhein bis 28 Grad. Morgen im Norden und Osten Schauer und einzelne Gewitter, in der Mitte und am Alpenrand auch viele Wolken, aber nur vereinzelt Schauer. Im Süden heiter bis wolkig und trocken. Das Ganze bei ähnlichen Temperaturen wie heute.
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1: Zum Wetter, die aktuelle Vorhersage des Deutschen Wetterdienstes. In der Nordosthälfte viele Wolken und ab und an Regen, vor allem im Nordosten später auch einzelne Gewitter. Im Südwesten zeigt sich dagegen häufiger die Sonne. Im Nordwesten Höchstwerte zwischen 17 und 22 Grad, im Südosten bis 26 Grad, an Ober- und Hochrhein bis 28 Grad. Morgen im Norden und Osten Schauer und einzelne Gewitter, in der Mitte und am Alpenrand auch viele Wolken, aber nur vereinzelt Schauer. Im Süden heiter bis wolkig und trocken. Das Ganze bei ähnlichen Temperaturen wie heute.
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1: Ich bin Katrin Müller. Um Pflegekosten zu senken, fordert Gesundheitsministerin Nina Wagen von den Bundesländern niedrigere baurechtliche Standards für Heime. Die gesetzlichen Vorgaben für Pflegeheime sollten auf das Mindestmaß reduziert werden, sagte Wagen den Zeitungen der Funke Mediengruppe. Als Beispiele nannte sie die Platzvorgaben für Zimmer und die Größe von Gemeinschaftsräumen. Es sei zu viel verpflichtend und zu wenig flexibel, kritisierte Wagen. Frauen und Kinder besser vor sexueller Gewalt schützen, das war ein zentrales Thema der Justizministerkonferenz in Hamburg. Die Ressortchefs von Bund und Ländern wollen unter anderem längere Verjährungsfristen für schwere Sexualdelikte und schärfere Regeln, um geplante Taten zu verhindern.
2: Konkret soll die Verjährungsfrist für schwere sexuelle Übergriffe von bisher 5 auf 20 Jahre steigen. Außerdem wollen die Justizminister erreichen, dass geplante Sexualstraftaten künftig früher auffliegen, auch dann, wenn sie in Chatgruppen oder auf Online-Plattformen vorbereitet werden. Wer von solchen Plänen erfährt, soll sie künftig melden müssen. Keine Einigung gab es dagegen beim sogenannten Nur-Ja-heißt-Ja-Modell. Hier wollen einige Länder das Sexualstrafrecht weiter verschärfen, andere sehen noch Klärungsbedarf. Zoe Tessovali, Nachrichtenredaktion.
1: Mehr als 3 Monate nach Beginn des Iran-Kriegs rückt ein Abkommen zwischen Washington und Teheran zur Beendigung der Kämpfe in greifbare Nähe. Laut Pakistans Regierung, die zwischen den Konfliktparteien vermittelt, haben sich Vertreter aus Washington und Teheran über ein Abkommen verständigt. Die nächsten Schritte würden nun finalisiert, hieß es. Zum Fußball. Bei den Fans steigt die Vorfreude, in der Mannschaft die Anspannung. Morgen Abend trifft die DFB-Auswahl im ersten WM-Gruppenspiel auf Curaçao. Das Team fliegt heute zum Spielort nach Houston.
3: Morgen zur US-Mittagszeit wird das Spiel dann angepfiffen, trotz der Hitze aber kein Problem, denn das Stadion ist überdacht und klimatisiert. Und direkt nach dem Spiel geht's dann wieder in den Flieger. Curaçao soll ein Aufbaugegner werden, er kann im schlimmsten Fall aber auch für eine Blamage sorgen. Das deutsche Lager ist aber selbstbewusst und alle Spieler sind aktuell fit. Aus Winston-Salem, Thomas Bremser.
1: Zum Auftakt in ihrer Heim-WM haben die USA einen Traumstart hingelegt. Der Co-Gastgeber gewann in der Arena südlich von Los Angeles gegen Paraguay mit 4:1. Mitausrichter Kanada spielte unentschieden. Gegen Bosnien-Herzegowina kamen die Kanadier in Toronto nach Rückstand noch zu einem 1:1.
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1: Zum Wetter, die aktuelle Vorhersage des Deutschen Wetterdienstes. In der Nordosthälfte viele Wolken und ab und an Regen, vor allem im Nordosten später auch einzelne Gewitter. Im Südwesten zeigt sich dagegen häufiger die Sonne. Im Nordwesten Höchstwerte zwischen 17 und 22 Grad, im Südosten bis 26 Grad, an Ober- und Hochrhein bis 28 Grad. Morgen im Norden und Osten Schauer und einzelne Gewitter, in der Mitte und am Alpenrand auch viele Wolken, aber nur vereinzelt Schauer. Im Süden heiter bis wolkig und trocken. Das Ganze bei ähnlichen Temperaturen wie heute.
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1: Zum Wetter, die aktuelle Vorhersage des Deutschen Wetterdienstes. In der Nordosthälfte viele Wolken und ab und an Regen, vor allem im Nordosten später auch einzelne Gewitter. Im Südwesten zeigt sich dagegen häufiger die Sonne. Im Nordwesten Höchstwerte zwischen 17 und 22 Grad, im Südosten bis 26 Grad, an Ober- und Hochrhein bis 28 Grad. Morgen im Norden und Osten Schauer und einzelne Gewitter, in der Mitte und am Alpenrand auch viele Wolken, aber nur vereinzelt Schauer. Im Süden heiter bis wolkig und trocken. Das Ganze bei ähnlichen Temperaturen wie heute.
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1: Ich bin Katrin Müller. Während der Bundestag in diesem Jahr auf eine Erhöhung der Diäten verzichtet, steigen die Bezüge der Abgeordneten in einigen Landtagen wie geplant. Union und SPD wollen im Bundestag mit einer einmaligen Nullrunde ein Sparsignal in finanziell schwierigen Zeiten senden.
2: Eigentlich wären die Diäten der Bundestagsabgeordneten zum 1. Juli um fast 500 Euro gestiegen, auf rund 12.330 Euro. Alle Fraktionen tragen den Verzicht mit. Dagegen greift die automatische Anpassung in mehreren Bundesländern weiter. Unter anderem in Bayern, Hessen, Nordrhein-Westfalen und Sachsen-Anhalt steigen die Diäten entsprechend der Lohnentwicklung. Begründet wird das meist mit Transparenz und festen Regeln. Kritik gibt es dort, wo gleichzeitig

0: verstehen.
1: Besonders bei den Jüngeren macht sich das bemerkbar. Mehr als jeder Dritte unter 30 fährt wegen der hohen Spritpreise inzwischen seltener mit dem Auto. Viele sagen außerdem, dass nach Miete, Strom und anderen festen Kosten am Monatsende weniger übrig bleibt als noch vor einem Jahr. Entsprechend schauen viele genauer aufs Geld und sparen eher beim Auto oder bei der Versicherung. Wenn es um politische Entlastungen geht, wünschen sich die meisten niedrigere Steuern. Eine Spritpreisbremse landet auf Platz 2. Zoe Tassovali, Nachrichtenredaktion.
0: Zum Fußball. Traumstart für die USA in ihrer Heim-WM. Der Co-Gastgeber hat in der Arena südlich von Los Angeles gegen Paraguay mit 4:1 gewonnen. Mitausrichter Kanada spielte unentschieden. Gegen Bosnien-Herzegowina kamen die Kanadier in Toronto nach Rückstand noch zu einem 1:1. Die deutsche Mannschaft startet morgen ins Turnier. Gegner ist dann im texanischen Houston das Team von WM-Neuling Curaçao.
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0: Zum Wetter, die aktuelle Vorhersage des Deutschen Wetterdienstes. Im Norden und Osten wolkig und immer wieder Schauer, später auch einige Gewitter. In der Mitte nur etwas Regen, Richtung Süden heiter und meist trocken. Die Höchstwerte liegen zwischen 18 Grad im Nordwesten und bis zu 28 Grad am Rhein. Morgen am Sonntag wenig Änderungen, in der Nordhälfte eher wolkig mit Schauern, dazu recht windig, im Süden oft sonnig und trocken.
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3: Heute ist es im Freistaat überwiegend stark bewölkt. Es gibt hin und wieder Regenschauer, teilweise auch Gewitter. Die Temperaturen liegen zwischen 16 und 22 Grad. Der Wind weht mäßig bis stark böig aus westlichen Richtungen.
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4: Und es ist 10 und 3 Minuten. Oh, guten Morgen. Jetzt kommt sogar schon gleich mein Frosch mit dazu für eure Verkehrsstörungsmeldung. Gibt nämlich einiges, was auf den Straßen los ist. Vorsicht auf der A14 Richtung Dresden zwischen Gröbers und Schkeuditzer Kreuz. Da gibt es eine ungesicherte Unfallstelle. Dann habe ich auf der B87 zwischen Markranstädt und den Abzweig Dölen Behinderung nach einem Unfall. Und wer unterwegs ist auf der B96, das ist zwischen Schwarzkolm und Naht, da ist auch nach einem Unfall gesperrt. Noch eine Ölspur, die würde ich euch auch gerne noch mit auf den Weg geben. Das ist nämlich die B173 Richtung Dresden zwischen Oederan und Oberschöna. Da bitte aufpassen, da befindet sich eine Ölspur. So, und die Blitzer können euch heute auch ärgern. Zwischen Liebenau und den Abzweig Breitenau auf der B173 in Kesselsdorf Richtung Dresden und auf der A38 Richtung Leipzig zwischen Leuna und Kreuz-Ribbachtal. Ich wünsche allen, die unterwegs sind, gute Fahrt und kommt unbeschadet an euer Ziel.
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Das ist doch der richtige Song zum Wachwerden. Granada, die Jungs aus Österreich. Ja, guten Morgen. Vielleicht habt ihr euren Morgensport auch schon hinter euch und seid schon lange auf den Beinen. Ja, ich habe heute auch mal ein bisschen länger schlafen dürfen zum Samstag, weil ich bin ja sonst immer hier jeden Tag morgens ganz zeitig im Studio. Ihr kennt ja den Morgenwecker vielleicht zwischen 6 und 10. Ja, und samstags, da wechsle ich mich ja mit den Erik ab und ich war zwar vorigen Samstag schon da, also nichts mit abwechseln, aber dafür ist der Erik dann die nächsten 2 Wochen Samstag. So machen wir das immer. Wir können uns das ja dann auch immer einteilen. Ja, und der eine oder andere könnte heute vielleicht auch Geburtstag haben, aber da schauen wir nach Delatab dann mal in die Sterne, das Tageshoroskop. Also gut aufpassen heute für den 13. Es ist aber Samstag, nicht Freitag. Aber erstmal Delatab, ein bisschen Elektroswing, noch ein bisschen was zum Wachwerden.

0: So, ihr hört es schon im Hintergrund, die Sterne warten auf euch, also euer Tageshoroskop. Ich wünsche kosmische Unterhaltung.
1: Widder.
2: Sorgen Sie diesen Nachmittag für Ihr Wohlbefinden und fordern Sie nicht zu viel von sich selbst. Sie dürften leicht ungehalten reagieren, wenn jemand Erwartungen an Sie stellt.
1: Stier.
2: Die Grundstimmung heute ist karg und trocken. Deshalb eignet sich dieser Tag hervorragend, um die Buchhaltung in Ordnung zu bringen oder in anderen Bereichen Bilanz zu ziehen.
1: Zwillinge.
2: Geben Sie heute Ihren Bedürfnissen und Ihrer Gefühlswelt in Taten Ausdruck. Aber Achtung, Sie reagieren unbeschwerter und unüberlegter als sonst.
1: Krebs.
2: Liebe, Macht und Sexualität wirken heute besonders faszinierend auf Sie. Geben Sie Acht, Sie sind jetzt anfällig für Eifersucht.
1: Löwe.
2: Es mag Ihnen jetzt schwerfallen, wichtige Entscheidungen zu treffen. Ihr Energiepegel ist am Boden. Überfordern Sie sich nicht.
1: Jungfrau.
2: Eine heitere Stimmung lässt Sie mit Freundlichkeit und Herzenswärme auf Ihre Mitmenschen reagieren. Und natürlich färbt dies ab. Und auch Sie erfahren Großmut und Herzlichkeit.
1: Waage.
2: Sie sprechen heute eine deutlichere Sprache als sonst. So können Sie einerseits Ihren Willen klar äußern, andererseits könnte Sie das aber auch in eine unangenehme Situation bringen.
1: Skorpion.
2: Sie haben viele Ideen, dass Sie kaum prüfen, ob diese auch realisierbar sind. Ihre Vorstellungskraft ist stark ausgeprägt und Sie werden leicht ungeduldig wegen des trägen Verlaufs der Dinge.
1: Schütze.
2: Halten Sie nicht länger an Grundsätzen und Prinzipien des Alltags fest. Manche schränken Sie nur ein und versprechen eine falsche Sicherheit.
1: Steinbock.
2: Heute funktionieren das Miteinander und der Austausch nicht nur hervorragend, sondern macht Ihnen auch viel Freude. Sie lassen 5 Grade sein und sind sich und anderen gegenüber großzügig.
1: Wassermann.
2: Wenn Sie die Unsicherheit überwinden und nicht ängstlich an den vertrauten Strukturen festhalten, können Sie heute viel Ballast loswerden. Insbesondere Schuldgefühle sollten Sie über Bord werfen.
1: Fische.
2: Sie sind diesen Nachmittag und Abend unersättlich und wollen vermutlich zu viel. Ihre Erwartungen sind tendenziell hoch und können entsprechend leicht enttäuscht werden.

0: Dirk Michaelis war das. So, es ist heute der 13. Juni und ich war noch gar nicht in den Termin des Tages, aber ja, an einem Samstag oder ihr sagt vielleicht Sonnabend hat man vielleicht nicht so viel vor. Man kann ein bisschen ja, schlunzen, wie wir das immer nennen, hier ein bisschen Auszeit machen. Aber trotzdem möchte ich euch bekannt geben, was alles in den Termin des Tages bei mir drinsteht. Nämlich heute ist Welttag des öffentlichen Strickens. Ja, und da gibt es ja teilweise auch im Kino Filme und dann kann man sein Strickzeug mitnehmen und kann stricken. Habt ihr das schon mal gehört? Also das gibt es zum Beispiel im Cineplex in Leipzig. Aber ansonsten ist heute auch internationaler Wirf-die-Axt-Tag. Also das ist in den USA und Kanada eine populäre Sportart. Ja, internationale Wirf-die-Axt-Tag soll an historische Sportarten erinnern. Ja, und einfach zu mitmachen und Spaß haben, anregen. Okay, ziemlich gefährliche Sache. Tag der Nähmaschine, das steht einfach so drin, warum auch immer. Ich glaube, die wurde da erfunden. Da gucke ich dann nochmal für euch nach. Tag des Unkrautjätens, ja, nach dem Regen macht sich das vielleicht auch ganz gut. Aber lasst die Wiesen, lasst das Gras einfach mal wachsen. Die Bienen, die brauchen gerade viel Pollen sozusagen, damit sie wieder Honig bilden können und überhaupt die Insekten. Also man sollte in diesen Monaten wie Mai, Juni das Gras dann einfach mal wachsen lassen. Sieht ja auch schön aus. Und es ist noch was heute. Da habe ich erst gedacht, Tag der Rose. Nein, es ist Tag des Rosé. Also hier geht es schon wieder um Alkohol. Also, und das am frühen Morgen. Na gut. Aber das ist der Roséwein. Der hat heute ja seinen Jahrestag. Also vielleicht habt ihr einen Grund, heute irgendein schönes Glas Roséwein zu trinken. Und ich mag ja lieber Roten, aber mal so ein kaltes Glas Rosé, wenn es schön warm draußen ist, ist natürlich auch. Alternativ kann man heute auch Gin trinken. Heute ist Tag des Gin. Also irgendwie immer wieder haben es auch die Jahrestagtermine oder die Kalender mit dem Alkohol. Also.
1: So viel Bier am frühen Morgen ist ja auch nicht gesund.
0: Ja, genau, finde ich auch. Also Alkohol überhaupt am Morgen ist nicht so wirklich gesund. Also deswegen klappe ich das alles wieder zu. Und ich hatte ja gedacht, es ist Tag der Rose, war aber gestern schon. Und deswegen gibt es jetzt einen Song mit keine Rosen. Also heute ist nicht Tag der Rosen.

Das war Tiersi. Ja, er hat ein bisschen gelispelt, habt ihr das festgestellt? Ich lispe auch manchmal ein bisschen. Das passt hier auf Second Radio. So, ich habe noch Talk Talk für euch und dann gibt's auch die regionalen Nachrichten hier am Samstag für euch aus unserem Sachsenland.

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2: Mein Name ist Thorsten Weikert. Saubere Wärme aus der Elbe, Dresden setzt auf innovative Energiequelle. Zukunft der Produktion, BMW testet humanoide Roboter in Leipzig. Gesundheitszentrum für Traumabetroffene entsteht bei Bad Lausick, die Meldungen im Einzelnen. Dresden treibt die Energiewende mit einem zukunftsweisenden Projekt voran. Eine Flusswasserwärmepumpe soll künftig bis zu 45.000 Haushalte mit Wärme versorgen. Damit wird ein wichtiger Beitrag zur Reduzierung fossiler Energien geleistet. Geplant ist der Bau der Anlage unterhalb der Marienbrücke. Der Energieversorger Sachsen Energie investiert rund 92 Millionen Euro in das Vorhaben. Ab 2031 könnte die Anlage klimafreundliche Fernwärme liefern. Die Technik nutzt die konstante Temperatur des Flusswassers effizient aus. Pro Sekunde werden etwa 2,5 Kubikmeter Wasser zur Wärmegewinnung genutzt. Dabei kühlt sich das Wasser nur minimal ab und beeinflusst die Elbe nicht spürbar. Jährlich können rund 300.000 Megawattstunden Wärme erzeugt werden. Das stärkt die nachhaltige Energieversorgung der Stadt erheblich. Bereits heute setzt etwa die Hälfte der Haushalte auf Fernwärme. Mit dem Projekt wird Dresden unabhängiger vom klimaschädlichen CO2. BMW treibt die nächste Stufe der Industrieentwicklung voran und setzt auf humanoide Roboter. Im Leipziger Werk startet die Pilotphase dieser innovativen Technologie unter realen Bedingungen. Die Maschinen werden in der Batteriemontage und Komponentenfertigung eingesetzt. Ihr Vorteil liegt in der flexiblen Einsetzbarkeit an verschiedenen Arbeitsplätzen. Damit passen sie ideal in bestehende Produktionsumgebungen. Auch in der Qualitätskontrolle unterstützen die Roboter mit präzisen Messungen. Mithilfe von Virtual Reality lernen Sie Ihre Aufgaben schnell und effizient. Einmal erlernte Fähigkeiten können Sie auf weitere Maschinen übertragen. Das steigert die Effizienz und eröffnet neue Möglichkeiten in der Produktion. Die Roboter übernehmen vor allem monotone und körperlich belastende Tätigkeiten. Für die Beschäftigten entstehen dadurch neue, anspruchsvollere Aufgabenfelder. Im Werk sorgen die neuen Helfer bereits für Neugier und positive Resonanz. Nach der Testphase ist ein breiter Einsatz in weiteren Werken geplant. Ein besonderes Herzensprojekt bringt neue Hoffnung für Menschen mit psychischen Belastungen. Katrin Wiedenbein baut ein Gesundheitszentrum im Schloss Beucha auf. Die ehemalige Bundeswehrsanitäterin schöpft dabei aus ihrer eigenen bewegenden Lebensgeschichte. Nach vielen Jahren der Verarbeitung möchte sie nun anderen Betroffenen helfen. Das Natur- und Bewegungszentrum Leipziger Land entsteht Schritt für Schritt. Es soll ein Ort der Ruhe, Stabilisierung und persönlichen Entwicklung werden. Im Fokus stehen individuelle Angebote statt starrer Therapieprogramme. Verschiedene Methoden wie Körperarbeit, Klangtherapie und kreative Ansätze kommen zum Einsatz. Auch die naturnahe Umgebung mit Garten und Tieren wird aktiv mit einbezogen. Menschen können hier Kraft schöpfen und neue Perspektiven entwickeln. Unterstützt wird das Projekt von einem engagierten, interdisziplinären Team. Das Zentrum versteht sich als Brücke zwischen Therapie und Alltag. Im August wird das Projekt mit einem Eröffnungswochenende vorgestellt. Soweit die Meldungen. Die Redaktion der Regionalen Nachrichten wünscht allen ein wunderbares Wochenende.
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2: Heute ist es im Freistaat überwiegend stark bewölkt. Es gibt hin und wieder Regenschauer, teilweise auch Gewitter. Die Temperaturen liegen zwischen 16 und 22 Grad. Der Wind weht mäßig bis stark böig aus westlichen Richtungen.
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3: 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Ja, auch zum Samstag geben wir euch einen kurzen Blick oder Überblick über die Straßenbahns im Sachsenland. Es ist mittlerweile 10.34 Uhr. Ich habe eine Meldung von der B87 zwischen Markranstädt und dem Abzweig Döhlen. Da gibt es Behinderungen nach einem Unfall. Und auch einen Unfall gab es auf der A14 Richtung Dresden zwischen Gröbers und Schkeuditzer Kreuz. Also da bitte auch Achtung. Noch bitte beachten die B173 Richtung Dresden zwischen Oederan und Oberschöner. Da befindet sich eine Ölspur. Ja, und im Landkreis Mittelsachsen zwischen Augustusburg und Erdmannsdorf gibt es Behinderungen wegen Reinigungsarbeiten. Soweit erstmal die Störungen und ich habe drei Blitzer für euch. Der eine ist zwischen Liebenau und dem Abzweig Breitenau. Blitzer auf der B173 in Kesselsdorf Richtung Dresden und auf der A38 Richtung Leipzig zwischen Leunau und dem Kreuz Ribbachtal. Und ich wünsche allen gute Fahrt.
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1: Ja, heute ist ja der 13. Juni und es war der 13. Juni 1886, nämlich der Tod König Ludwig II. Von Bayern. Ja, aufs Regieren will er gern verzichten, wenn er nur weiter Schlösser bauen darf. Seit dem verlorenen Krieg gegen Preußen 1866 und der Gründung des Deutschen Reichs 1871, da hat Ludwig II. Von Bayern viel an einstiger Souveränität eingebüßt. Doch das Staatsmännische war nie die Leidenschaft des Königs, der 1864 als 18-Jähriger den Thron der Wittelsbacher bestieg und dessen rätselhafter Tod bis heute die Gemüter bewegt. Also lieber widmet sich der von düster Sagenromantik und Wagnermusik beseelte Monarch der Planung maßlos prachtvoller Traumschlösser im Stile des Sonnenkönigs Ludwig IX. Ja, ohne Interesse für die Lebensumstände seiner Untertanen, von jener Realität in die Einsamkeit entrückt, gibt sich der exzentrische Schwärmer rückhaltlos seinen Fantasien eines untergegangenen Absolutismus hin. Ja, Ludwigs bizarre Hofhaltung, sein Hang zu schwülstigen Orientfesten mit schlanken Schönlingen und der Bau der Schlösser Linderhof oder Neuschwanstein verschlingen Unsummen an Privatgeld und Staatskasse. Völlerei und Champagner-Orgien verwandeln den einst schlanken 1,90 Meter großen Monarchen in einen aufgeschwemmten, verfetteten Hünen. Und 1885 hat der trotz aller Entrücktheit von seinem Volk verehrte König einen Schuldenberg von umgerechnet 140 Millionen Euro angehäuft. Seine Minister rebellieren und suchen die Rettung in einer unerhörten, aber doch naheliegenden Idee, den König als erbkranken Geistesgestörten zu entmündigen und abzusetzen. Ludwigs jüngerer Bruder Otto, der lebt seit 1872 in strenger Isolation, nachdem er von dem renommierten Irrenarzt Dr. Bernhard von Gutten für wahnsinnig erklärt wurde. Ja, ein Ärztekollegium unter Leitung von Guttens attestiert Ludwig II. Am 9. Juni 1886 unheilbare paranoide Schizophrenie, ohne den Patienten je untersucht zu haben. Der König wird umgehend entmündigt und sein Onkel Luitpold als Prinzregent eingesetzt. Zwei Tage später, da reist eine Fangkommission, so nannte sie sich, nach Neuschwanstein, nimmt den unberechenbaren Monarchen in Gewahrsam und setzt ihn auf Schloss Berg am Wurmsee, dem heutigen Starnberger See, fest. Am frühen Abend des 13. Juni, da bricht der entmachtete König in Begleitung von Guttens zu einem Spaziergang auf. Kurz vor Mitternacht entdeckt ein Suchtrupp ihre Leichen im seichten Wasser des Sees. Offiziell lässt die Regierung verbreiten, von Gutten sei bei dem vergeblichen Versuch, Ludwigs Freitod zu verhindern, selbst ums Leben gekommen. Doch Gerüchte um angebliche Schusswunden und einer Ermordung Ludwigs II., die machten schnell die Runde und sind bis heute noch nicht verstummt. Ja, auch viele Jahre nach diesen mysteriösen Ereignissen, da hält das Haus Wittelsbach sämtliche Akten und den Sarg des Königs streng unter Verschluss. Ja, gibt ja viele Filme darüber, also das musste ich jetzt einfach mal ein bisschen ausführlicher berichten. Der 13. Juni 1886, der Tod des König Ludwigs II. Von Bayern.

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1: Ja, und hier ist die Angie. Ich begleite euch an diesem Samstagvormittag. Vielleicht seid ihr gerade im Auto unterwegs zum Einkaufen oder ja, ihr wollt irgendwo noch hingehen, aber bleibt dann vielleicht besser erstmal im Trockenen, weil es sieht gerade aus, es kommt eine richtig dunkle Wand. Es wird gleich hier jedenfalls in Magdeburg anfangen zu regnen. Ja, und es sind ja auch leider viele Open-Air-Veranstaltungen, die davon betroffen sind, dass da eben vielleicht das eine oder andere auch ins Wasser fällt. Also falls ich da irgendwas durchsagen muss für euch da draußen, also ihr könnt mir gern schreiben, wenn irgendwo heute Open Air angekündigt ist, wie gestern, wir hatten ja auch das Kino in Borna, also das Open Air Kino in der Volksarena, und das ist ja leider auch verschoben worden, also auf den nächsten Freitag, also das ist dann der 19. Ja, falls ihr da, ihr habt es dann schon mitbekommen natürlich, wenn ihr schon die Karten dafür hattet. Aber wenn noch irgendwas anderes vielleicht heute ist, bitte schreibt uns an die WhatsApp 0341 358 83095. So, und ich habe mal was, nämlich in Dresden. Ihr habt es vielleicht gestern schon in unseren Meldungen mitgehört, aber ich finde es ziemlich interessant und vielleicht der eine oder andere möchte sich das anschauen. Es gibt nämlich mitten in Dresden morgen eine Großübung, also in der Innenstadt. Und da ist ein Spezialteam, das errichtet den mobilen Hochwasserschutz am italienischen Dörfchen. Und das hat auch außerdem massive Auswirkungen auf den Verkehr in der Innenstadt. Alle Zeiten und Sperrungen, die gibt es natürlich im Überblick, aber ich gebe euch den mal schon ganz kurz. Also wer da morgen unterwegs ist in der Dresdner Altstadt, der sollte das Terrassenufer meiden oder der kann sich dort hinstellen und das wahrscheinlich mit anschauen. Also wie der mobile Hochwasserschutz Stück für Stück aufgebaut wird. Ein Team des städtischen Regelbetriebes, Zentrale Technische Dienstleistung, die errichtet die Anlage im Bereich des italienischen Dörfchens einfach zur Probe. Denn die Arbeiten beginnen schon 6.30 Uhr, also für alle Frühaufsteher, und dauern voraussichtlich bis etwa 15 Uhr. Der Probeaufbau, der ist zugleich auch Übung und Schulung für das Bedienpersonal. Also im Ernstfall soll ja jeder Handgriff sitzen und Fachleute der Landestalsperrenverwaltung Sachsen und der unteren Wasserbehörde, die kontrollieren die Anlage und parallel laufen Wartungsarbeiten, ja, Reinigung, Funktionsprüfung und so weiter. Der etwa 28 Meter lange Verbau, der besteht aus Stützen und rund einen Meter hohen Dammbalken und verläuft dann quer über die Straße zwischen dem Basteischlösschen und der Terrasse des italienischen Dörfchens. Ja, die Halterungen, die liegen unter der Fahrbahn, geschützt durch Abdeckplatten, und bei einem echten Elbe-Hochwasser, da wird die Wand ab einem Pegel von etwa 6,50 Meter aufgebaut, und für den Probeaufbau, da wird das Terrassenufer zwischen Hasenberg und Bernhard von Lindenau Platz gesperrt. Die ausgeschüttete Umleitung, die führt dann über die Wilsdruffer Straße, Postplatz, Hertha-Lindner Straße, Schweriner Straße und kleine Packhofstraße und natürlich wieder zurück auch. Die ersten Vorbereitungen beginnen dann gegen 7 Uhr. Der eigentliche Aufbau der Schutzwand, der lässt sich voraussichtlich dann ab etwa 9 Uhr beobachten. Also vielleicht noch nach dem Frühstück, wenn ihr ja 8 Uhr aufgestanden seid, gefrühstückt habt, dann könnt ihr das ab 9 Uhr beobachten. Einen genauen Zeitpunkt nennt die Stadt nicht da. Wartung und Hochwasserschutz und Betriebsleiter des Regelbetriebs natürlich da auch immer wieder schauen müssen. Also wer auch Fragen hat vor Ort, kann die Menschen dort ansprechen. Und ansonsten, ja, bitte beachten, die Straße, wie gesagt, bis 15 Uhr ist dort die Sperrung.

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1: Ich bin Katrin Müller. Während der Bundestag in diesem Jahr auf eine Erhöhung der Diäten verzichtet, steigen die Bezüge der Abgeordneten in einigen Landtagen wie geplant. Die Fraktionen von Union und SPD wollen im Bundestag mit einer einmaligen Nullrunde ein Sparsignal in finanziell schwierigen Zeiten senden. In den Ländern ist das Bild dagegen uneinheitlich. Mehrere Parlamente halten an der automatischen Anpassung an die Lohnentwicklung fest, mit Erhöhungen von mehreren hundert Euro. Nach langem Hin und Her rund um ein Abkommen zwischen dem Iran und den USA scheint ein Deal in greifbare Nähe zu rücken. Laut dem Vermittler Pakistan haben sich Vertreter aus Washington und Teheran auf eine Vereinbarung zur Beendigung des Kriegs verständigt. Die Lage in der Straße von Hormuz ist trotzdem weiter angespannt.
2: Der schwierigste Knackpunkt bleibt das iranische Atomprogramm. Eine Lösung in dieser Frage soll Berichten zufolge innerhalb von 60 Tagen erzielt.

0: Arbeitskräften mit knapp 3 Millionen beziffert. Zum Fußball. Bei den Fans steigt die Vorfreude, in der Mannschaft die Anspannung. Morgen Abend trifft die DFB-Auswahl im ersten WM-Gruppenspiel auf Curaçao. Das Team fliegt heute zum Spielort nach Houston.
1: Morgen zur US-Mittagszeit wird das Spiel dann angepfiffen, trotz der Hitze aber kein Problem, denn das Stadion ist überdacht und klimatisiert. Und direkt nach dem Spiel geht's dann wieder in den Flieger. Curaçao soll ein Aufbaugegner werden, er kann im schlimmsten Fall aber auch für eine Blamage sorgen. Das deutsche Lager ist aber selbstbewusst und alle Spieler sind aktuell fit. Aus Winston-Salem, Thomas Bremser.
0: In der Nacht greift auch Rekordweltmeister Brasilien ins WM-Geschehen ein. In ihrem Auftaktspiel haben sie es gleich mit dem vermeintlich schwersten Gruppengegner Marokko zu tun. Außerdem im Blickpunkt das erste Turnierspiel der Türkei gegen Australien morgen früh.
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0: Zum Wetter, die aktuelle Vorhersage des Deutschen Wetterdienstes. In der Nordosthälfte viele Wolken und ab und an Regenschauer, vor allem im Nordosten auch Gewitter. Im Südwesten zeigt sich dagegen häufiger die Sonne. Im Nordwesten maximal 17 bis 22 Grad, im Südosten bis 26 Grad, an Ober- und Hochrhein bis 28 Grad. Morgen im Norden und Osten Schauer und Gewitter, in der Mitte und am Alpenrand auch viele Wolken, aber kaum Regen. Im Süden heiter bis wolkig und trocken. Das Ganze bei ähnlichen Temperaturen wie heute.
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3: Heute ist es im Freistaat überwiegend stark bewölkt. Es gibt hin und wieder Regenschauer, teilweise auch Gewitter. Die Temperaturen liegen zwischen 16 und 22 Grad. Der Wind weht mäßig bis stark böig aus westlichen Richtungen.
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4: Ein kurzer Blick auf die Straßen und da wäre die A4 Frankfurt Richtung Dresden zwischen Chemnitz-Mitte und Chemnitz-Klöser. Da gibt es eine ungesicherte Unfallstelle auf dem Standstreifen. Die A14 Richtung Dresden zwischen Gröbers und Goldeser Kreuz. Behinderung, da gab es auch einen Unfall. Dann die Ortsumgehung Stolberg, die B180. Das wäre zwischen den Abzweigen Aue und Brünlos. Da bitte aufpassen, da steht ein LKW sehr ungünstig und sorgt auch für Behinderung. Und noch im Landkreis Mittelsachsen zwischen Augustusburg und Erdmannsdorf, da gibt es Behinderung wegen Reinigungsarbeiten. Ja, auch die Ölspur möchte ich noch erwähnen auf der B173 Richtung Dresden zwischen Oederan und Oberschöna. Also da bitte aufpassen, da befindet sich eine Ölspur. Blitzer habe ich bloß noch zwei, die anderen sind wahrscheinlich abgebaut. In Liebenau und in Abzweig Breitenau und auf der A38 Richtung Leipzig zwischen Leuna und Kreuz Rippachtal. Da bitte auch aufpassen. Ja, und wer irgendwo einen Blitzer sieht, kann uns natürlich eine WhatsApp schreiben oder eine E-Mail, wie auch immer. 0341 358 83095. Wir können dann die anderen Autofahrer warnen. Ich wünsche allen, die unterwegs sind, gute Fahrt, kommt gut ins Wochenende.
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0: Tja, so, an dieser Stelle erstmal einen wundervollen guten Morgen oder guten Tag. Hier ist die Angie, noch bis 1, immer samstags gibt es die Sendung 10 bis 1. Und da möchte ich euch vielleicht auch mal auf eine Sendung für morgen aufmerksam machen hier auf Segentrito. Denn einmal im Monat, da gibt es die ganze Welt der Klassik in entspannten 2 Stunden. Und das Sonntagnachmittag 15 bis 17 Uhr. Und da ist wieder unser Segentrito Klassik Experte Oliver Buslau da und er ja seit einigen Jahren so schon auf Sendung, aber er hatte auch gelegentlich früher Sendung im WDR und im Deutschlandfunk, da moderierte er auch regelmäßig als Klassikmoderator und hier auf Segentrito ist er auch schon seit, ich glaube es sind auch schon 7, 8 Jahre, dass er hier sonntags seine Sendung präsentiert, also Klassikwelten mit Oliver. Ja, und da möchte ich euch nämlich gleich auch nochmal drauf aufmerksam machen, das Bachfest in Leipzig. Also ihr wisst ja, das ist gestartet, das diesjährige Bachfest schon am 11. Juni und auch gibt es die Bach Stage in Leipzig und auf dem Marktplatz, da kann man auch einfach kostenlos Konzerte hören. Heute Abend ist aber auch Jazz unterwegs, also da ist einiges. Auch bei diesem Wetter lässt man sich nicht davon abbringen. Und heute Abend soll es ja auch wieder ein bisschen klarer werden. Ich schaue dann auch mal nach den regionalen Nachrichten 11:30 aufs Wetter. Also deswegen habe ich mir jetzt einfach mal aus einer Sendung von den Oliver Buslau, weil er ist nämlich auch Bach-Spezialist, so einen kleinen Part rausgeholt, damit ihr mal wisst, für alle, die vielleicht mit Klassik nichts am Hut haben, diese Klassik-Sendung ist aber sehr, sehr interessant, weil der Oliver Buslau auch kleine Geschichten dazu erzählt, die ja sehr interessant sind und so bringt er auch die Klassik sehr gut rüber. Also macht euch selbst ein Bild davon und wenn ihr Lust habt, morgen zum Sonntag, könnt ihr gerne einschalten.
1: Wer sich nicht so gut mit klassischer Musik auskennt, der hat ja manchmal so ein bisschen Schwellenangst. Manche Komponisten schon allein die Namen, die jagen einem dann so ein bisschen diese Schwellenangst ein. Und dazu gehört natürlich vor allen Dingen der Name Johann Sebastian Bach, denn der war ja so ein ernsthafter Kirchenmusiker mit Orgelwerken und Fugen und auch strukturell ganz komplizierten Kompositionen. Und das stimmt aber nicht immer und genau das berühmteste Beispiel dafür bringen wir jetzt, denn er hat sich tatsächlich auch mal eine Shakerei erlaubt. Shakerei oder Spaß, das ist die Übersetzung des Namens oder des Wortes Badinerie. Und so heißt der Schlusssatz seiner 2. Orchestersuite Badinerie, eine Shakerei, ein lustiges kleines Stückchen, das jetzt hier gespielt wird von der Academy of Ancient Music unter der Leitung von Christopher Hogwood.

schöner Song von Yellow, ja, den Engel mal treffen. Habt ihr euren Engel schon mal getroffen? Also ich habe schon mehrmals getroffen, weil man ist ja oft in Situationen, da sagt man sich, oh, ich glaube, jetzt hat der Engel auf mich aufgepasst, ja. Also ist ja auch immer wieder so eine Erfahrung. Aber ich will was ganz anderes mit euch jetzt, nämlich ich möchte euch eine neue Single vorstellen. The Script kennt ihr bestimmt, das ist die irische Pop-Rock-Band aus Dublin. Immer wieder tolle Songs präsentiert und sie melden sich mit einer ganz neuen Single zurück und das Album, das gibt's dann ab 14. August im Rahmen ihrer neuen Kampagne. Und der phänomenale Welterfolg, sage ich einfach mal, der Band umfasst ja 6 Nummer 1 Alben in Großbritannien, 8 Nummer 1 Alben in Irland und über 14 Milliarden Streams, also 5 Millionen verkaufte Alben, 4,5 Millionen verkaufte Tickets weltweit. Die werden ja dann auch immer wieder gezählt, wie viele Menschen zu den Konzerten kommen. Und sie melden sich, wie gesagt, zurück mit einer neuen Single, der Vorgucker sozusagen für das neue Album dann am 14. August. Und hier sind sie, The Script in der Arena. Ihr

muss sich einfach aufs neue Album freuen. Descript sind auch wieder zurück und das ist so der Song auch wieder ihr Markenzeichen. So, ich habe noch vor den regionalen Nachrichten George Michael für euch. Ja, gestern Abend auch bei einer Party gehört und habe gedacht, ach Mensch, da war ich ja auch zum Live-Konzert damals gewesen, als er in Leipzig war. Und ja, schicken wir mal liebe Grüße nach da oben. Hier ist er, George Michael.

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2: Mein Name ist Thorsten Weikert. Saubere Wärme aus der Elbe, Dresden setzt auf innovative Energiequelle. Zukunft der Produktion, BMW testet humanoide Roboter in Leipzig. Gesundheitszentrum für Traumabetroffene entsteht bei Bad Lausick, die Meldungen im Einzelnen. Dresden treibt die Energiewende mit einem zukunftsweisenden Projekt voran. Eine Flusswasserwärmepumpe soll künftig bis zu 45.000 Haushalte mit Wärme versorgen. Damit wird ein wichtiger Beitrag zur Reduzierung fossiler Energien geleistet. Geplant ist der Bau der Anlage unterhalb der Marienbrücke. Der Energieversorger Sachsenenergie investiert rund 92 Millionen Euro in das Vorhaben. Ab 2031 könnte die Anlage klimafreundliche Fernwärme liefern. Die Technik nutzt die konstante Temperatur des Flusswassers effizient aus. Pro Sekunde werden etwa 2,5 Kubikmeter Wasser zur Wärmegewinnung genutzt. Dabei kühlt sich das Wasser nur minimal ab und beeinflusst die Elbe nicht spürbar. Jährlich können rund 300.000 Megawattstunden Wärme erzeugt werden. Das stärkt die nachhaltige Energieversorgung der Stadt erheblich. Bereits heute setzt etwa die Hälfte der Haushalte auf Fernwärme. Mit dem Projekt wird Dresden unabhängiger vom klimaschädlichen CO2. BMW treibt die nächste Stufe der Industrieentwicklung voran und setzt auf humanoide Roboter. Im Leipziger Werk startet die Pilotphase dieser innovativen Technologie unter realen Bedingungen. Die Maschinen werden in der Batteriemontage und Komponentenfertigung eingesetzt. Ihr Vorteil liegt in der flexiblen Einsetzbarkeit an verschiedenen Arbeitsplätzen. Damit passen sie ideal in bestehende Produktionsumgebungen. Auch in der Qualitätskontrolle unterstützen die Roboter mit präzisen Messungen. Mithilfe von Virtual Reality lernen Sie Ihre Aufgaben schnell und effizient. Einmal erlernte Fähigkeiten können Sie auf weitere Maschinen übertragen. Das steigert die Effizienz und eröffnet neue Möglichkeiten in der Produktion. Die Roboter übernehmen vor allem monotone und körperlich belastende Tätigkeiten. Für die Beschäftigten entstehen dadurch neue, anspruchsvollere Aufgabenfelder. Im Werk sorgen die neuen Helfer bereits für Neugier und positive Resonanz. Nach der Testphase ist ein breiter Einsatz in weiteren Werken geplant. Ein besonderes Herzensprojekt bringt neue Hoffnung für Menschen mit psychischen Belastungen. Katrin Wiedenbein baut ein Gesundheitszentrum im Schloss Beucher auf. Die ehemalige Bundeswehrsanitäterin schöpft dabei aus ihrer eigenen bewegenden Lebensgeschichte. Nach vielen Jahren der Verarbeitung möchte sie nun anderen Betroffenen helfen. Das Natur- und Bewegungszentrum Leipziger Land entsteht Schritt für Schritt. Es soll ein Ort der Ruhe, Stabilisierung und persönlichen Entwicklung werden. Im Fokus stehen individuelle Angebote statt starrer Therapieprogramme. Verschiedene Methoden wie Körperarbeit, Klangtherapie und kreative Ansätze kommen zum Einsatz. Auch die naturnahe Umgebung mit Garten und Tieren wird aktiv mit einbezogen. Menschen können hier Kraft schöpfen und neue Perspektiven entwickeln. Unterstützt wird das Projekt von einem engagierten, interdisziplinären Team. Das Zentrum versteht sich als Brücke zwischen Therapie und Alltag. Im August wird das Projekt mit einem Eröffnungswochenende vorgestellt. Soweit die Meldungen. Die Redaktion der Regionalen Nachrichten wünscht allen ein wunderbares Wochenende.
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3: Ach ja, das Wetter. 18,2 Grad hier vom Second Radio Studio Markleberg an unserer Wetterstation. Ja, zwischen einem Tief über Skandinavien und einem Hoch über Südwesteuropa. Da gelangt nämlich mit einer kräftigen Strömung nur mäßig warme Meeresluft in unsere Region. Also heute stark bewölkt, wechselnd bewölkt, wiederholt Schauer. Nachmittags in der Nordhälfte, da gibt es auch einzelne Gewitter. Die Höchstwerte erreichen 19 bis 22 und im Bergland 14 bis 18 Grad. Also die Nacht zum Sonntag gibt es dann auch wieder viele, viele Wolken, einzelne Schauer. Und am Sonntag wechselnd bis stark bewölkt, auch wiederholt Schauer. Es sieht ziemlich uselig aus. Einzelne Gewitter und bei Höchstwerten zwischen 16 und 19. im Bergland 13 bis 17 Grad. Ja, wenn ich aber auf den Trend schaue, also Montag ist auch noch mal ziemlich usselig. Am Dienstag, da geht es dann so im Nachmittagsverlauf schon wieder ins schöne Wetter sozusagen. Und dann sukzessive steigen die Temperaturen. Also nächstes Wochenende, wenn ihr da irgendwas vorhabt, also da sind dann bis zu über 30, 35 Grad hier auf meinen Trend, wie gesagt, der nächsten Tage. Also schauen wir mal, hoffen wir es. Also müssen wir einfach bloß mal durch dieses uselige Wetter am Wochenende. Aber das schaffen wir schon. Und ich gucke noch auf den Verkehr.
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3: Auch zum Samstag, falls ihr gerade beim Einkaufen seid oder irgendwo hin möchtet, möchte ich euch ein paar Informationen geben, nämlich einmal von der A14 Richtung Dresden zwischen Gröbus und Schkeuditzer Kreuz. Da gab es einen Unfall, also da müsstet ihr mit Behinderung rechnen. Auch nochmal Leipzig zwischen Schkeuditz und Schkeuditz Ost in beiden Richtungen ist die B6. Da bitte ganz besonders aufpassen, befinden sich Personen auf der Fahrbahn. Die Ölspur ist auch immer noch nicht beseitigt auf der B173 Richtung Dresden zwischen Oederan und Oberschöneberg. Schöner, also da bitte aufpassen. Ja, das war's dann erstmal. Und ich habe noch Blitzer. Der eine ist noch zwischen Liebenau und den Abzweig Breitenau aufpassen und auf der A38 Richtung Leipzig zwischen Leuna und Kreuz Ribbachtal. Wünsche allen, die unterwegs sind, gute Fahrt.
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1: Ja, und da erfahrt ihr natürlich auch, was so an Veranstaltungen bei uns im Sachsenland alles los ist oder alles gibt. Ja, ein Wochenende nämlich voller Magie und Musik und auch skurriler Begegnungen. Das steht nämlich bevor. Es gibt das Fantasy-Festival Annotopia und das schlägt seine Zelte erstmals in Sachsen auf. Seit 2018, da gibt es diese Veranstaltung für die Fans aus ganz Deutschland und nun dient das geschichtsträchtige Schloss Augustusburg als Kulisse für eine Zeitreise, ja, eigentlich für die ganze Familie. Und es findet erstmals statt, seit gestern bis morgen, den 14. Da hat sich nämlich das Schloss Augustusburg bei Chemnitz ja einfach dafür in eine magische Welt verwandelt. Ja, und das Schloss Augustusburg bei Chemnitz, da befinden sich jetzt Elfen, Zwerge, Wikinger, Piraten, auch Star Wars-Figuren, Steampunks und ja, die haben natürlich ihre tollen Kostüme an. Es sind aber auch Händler da, Live-Musik, kulinarische Highlights und das Publikum ist natürlich eingeladen, mitzumischen. Also das ist in Sachsen ja schon lange, dass das auf der Wunschliste der Festivalorganisatoren stand und ja, man hat sich einfach gedacht, wenn die Affinität für solche Feste gerade im Mittelalter oder Gothic in Sachsen einfach so groß ist, ja, dann einfach mal loslegen. Die Fans haben natürlich da Huhu gerufen sozusagen oder yeah, quasi ist es einfach dann passiert. Auch viele der Mitwirkenden, die beim Festival mitmachen, die sind aus der Region, also immerhin sind es schon mal 700 und wie gesagt, die Affinität zu solchen Festen in Sachsen ist groß, also anders als im Westen, so erklärt es auch der Veranstalter und er betonte auch nochmal den tiefen, verbindenden Charakter dieser Veranstaltung. Das Schönste ist eigentlich, wenn sich dann alle vor der Hauptbühne oder auf dem Marktplatz treffen, wenn Batman auf das Mittelalter trifft, wenn Super Mario auf Frankenstein trifft. Also jeder darf so sein, wie er ist und jeder wird auch so akzeptiert. Ja, und für das Team von Schloss Augustusburg ist das Festival eine perfekte Ergänzung zur eigenen Philosophie. Wir sind eigentlich kein normaler, klassischer Ort, sondern wir schaffen Raum für außergewöhnliche Dinge. Das auch die Pressesprecherin, die Frau Tina Kurz. Und dazu gehöre es, das Publikum immer wieder mit neuen Themen zu überraschen. Erst im Mai hat ja Schloss Augustusburg für sein interaktives 360-Grad-Angebot, also das geheime Laboratorium, den renommierten Entertainment-Preis, der Award in Orlando, erhalten. Habe ich euch auch, oder wir von Second Radio haben euch das auch schon mitgeteilt. Also für Annotopia, da werde nun am Wochenende das gesamte 5,5 Hektar große Areal des Schlosses bespielt. Und man erklärt nochmal, unsere beiden Innenhöfe sowie das Außengelände verwandeln sich in verschiedene Themenlager. Insgesamt 3 zentrale Orte, die erlauben es den Zuschauern, sich auch von einer Welt in die nächste zu begeben. Also musikalische Höhepunkte sind natürlich auch immer noch mit da. Also am Samstag, da ist die Band Hasenscheiße da. Ja, so heißen sie einfach. Und am Sonntag, da bildet ein Kostümwettbewerb den Abschluss. Also wenn ihr nichts anderes vorhabt, vielleicht schaut ihr euch das mal an und ja, um mitzumischen, einfach was Cooles anziehen, was ihr vielleicht auch schon immer mal anziehen wolltet und euch nicht traute. Also dort fällt es auf keinen Fall auf. Oder wer noch ein schönes Gothic Outfit hat vom WGT-Wochenende, einfach mit dahin düsen, Schloss Augustusburg. Habe ich mir Billy Idol jetzt geholt. Flash for Fantasy. Guten Morgen, wollte ich sagen, aber es ist schon Mahlzeit, ja? Also einen schönen Samstag.

Billy Idol Flash. Vor Fantasy. So, ich habe jetzt zwei Songs. Ich mache jetzt mal im Doppelpack. Denn das Album Ein Lächeln im Gesicht von Farin Urlaub, das erscheint am 4. September und enthält 13 Songs und ist auch als Vinyl, als Kompaktdisc ab sofort vor allem über eine Seite von ihm. Also da gibt es einen Link, wer den gerne haben möchte, den kann ich natürlich gern zuschicken. Kann man vorbestellen, also das Album entweder in Vinyl oder als CDs. Und deswegen habe ich mir auch gedacht, ich mache jetzt hier im Doppelpack weiter, denn er hatte Ende Mai schon mal also ein Fokugesong für das neue Album herausgebracht. Der heißt Happy to be Deutsch, also, und er meint, das wird man ja wohl noch sagen dürfen. Und zur Beschreibung, es ist ein weites Brachland zwischen Bratwurst und Benz, so beschreibt es Farin Urlaub, dem Land, das einst auf 1000 Jahre ausgelegt war, gehen jetzt schon die Ideen und die Geduld aus. Also Zeit, dass sich was dreht, und sogar Farin Urlaub pfeift es an Tagen wie diesen von den Dächern. Also der Wind changet wieder mächtig und die Ikonen des Wirtschaft-Wunderlandes, die bröckeln dramatisch. Also so auch der Text. Ja, und danach, das ist auch erst vorige Woche erschienen, die Single, auch schon vom neuen Album. Ist ja nun mal so üblich, dass immer mal ein paar Vorgucker-Songs kommen, und wahrscheinlich kommt dann im Juli, im August noch einer, bis dann am 4. September die ganzen vollständigen 13 Songs erscheinen. Also deswegen jetzt hier im Doppelpack Farin Urlaub mit Happy to be Deutsch und 999. Ja, der Farin.

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1: Farin, Urlaub. Also, das neue Album erscheint dann am 4. September. Ein Lächeln im Gesicht. So, gleich ist es 12 Uhr, Zeit für die Nachrichten Deutschland und die Welt. Und ich habe noch Hey DJ vor den Nachrichten für euch. Wir hören uns dann nach den Nachrichten wieder. Ich gucke wieder auf die Straßen bei uns im Sachsenland. Und noch ein Stündchen nehme ich zwischen 10 und 1 hier auf Second Radio am Samstagmorgen. Bis zum Mittag sozusagen.

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1: Ich bin Katrin Müller. Während der Bundestag in diesem Jahr auf eine Erhöhung der Diäten verzichtet, steigen die Bezüge der Abgeordneten in einigen Landtagen wie geplant. Union und SPD wollen im Bundestag mit einer einmaligen Nullrunde ein Sparsignal in finanziell schwierigen Zeiten senden.
2: Eigentlich wären die Diäten der Bundestagsabgeordneten zum 1. Juli um fast 500 Euro gestiegen, auf rund 12.330 Euro. Alle Fraktionen tragen den Verzicht mit. Dagegen greift die automatische Anpassung in mehreren Bundesländern weiter. Unter anderem in Bayern, Hessen, Nordrhein-Westfalen und Sachsen-Anhalt steigen die Diäten entsprechend der Lohnentwicklung. Begründet wird das meist mit Transparenz und festen Regeln. Kritik gibt es dort, wo gleichzeitig an anderer Stelle gespart wird. In Bayern etwa soll die Beamtenbesoldung verschoben werden, während die Diäten regulär steigen. Aus Berlin, David Riemer.
1: Um Pflegekosten zu senken, fordert Gesundheitsministerin Nina Wagen von den Bundesländern niedrigere baurechtliche Standards für Heime. Die gesetzlichen Vorgaben für Pflegeheime sollten auf das Mindestmaß reduziert werden, sagte Wagen den Zeitungen der Funke Mediengruppe. Als Beispiele nannte sie die Platzvorgaben für Zimmer und die Größe von Gemeinschaftsräumen. Es sei zu viel verpflichtend und zu wenig flexibel, kritisierte Wagen. Hohe Spritpreise treffen viele Menschen direkt im Alltag. Laut einer YouGov-Umfrage im Auftrag der Teambank lässt deshalb fast jeder Drittfrage im Auftrag der Teambank lässt deshalb fast jeder dritte Autofahrer sein Auto

0: angesichts der alternden Bevölkerung mit einer deutlich höheren Arbeitskräftelücke als zuvor angenommen. Nach der Vorausberechnung des Instituts werde die Lücke im Jahr 2036 bei rund 4,3 Millionen Arbeitskräften liegen, das berichtet die Rheinische Post. Zuletzt hatte das Institut demnach diese Differenz zwischen ausscheidenden und neuen Arbeitskräften mit knapp 3 Millionen beziffert.
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0: Zum Wetter, die aktuelle Vorhersage des Deutschen Wetterdienstes. Im Norden und Osten wolkig und immer wieder Schauer, später auch einige Gewitter. In der Mitte nur etwas Regen, Richtung Süden heiter und meist trocken. Die Höchstwerte liegen zwischen 18 Grad im Nordwesten und bis zu 28 Grad am Rhein. Morgen am Sonntag wenig Änderungen, in der Nordhälfte eher wolkig mit Schauern, dazu recht windig, im Süden oft sonnig und trocken.
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2: Heute ist es im Freistaat überwiegend stark bewölkt. Es gibt hin und wieder Regenschauer, teilweise auch Gewitter. Die Temperaturen liegen zwischen 16 und 22 Grad. Der Wind weht mäßig bis stark böig aus westlichen Richtungen.
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3: Ja, da habe ich immer noch die Meldung von der B173 Richtung Dresden zwischen Oederan und Oberschöna. Da gibt es die Ölspur, also da bitte Achtung. Und auf der B2 Gera Leipzig zwischen den Abzweigen Wacholderbaum und Kleingaga. Behinderung nach einem Unfall. So, dann hat sich alles soweit beruhigt, aber bitte denkt dran, heute wieder in Leipzig, kommt ja wegen des Konzerts der Bösen Onkels, war ja gestern schon in der Red Bull Arena, zu Verkehrseinschränkungen und Sperrungen. Also der Sperrkreis im Waldstraßenviertel, der ist ab 16 bis 21 Uhr dann wieder eingerichtet. Und ansonsten, falls ihr anreist, also die Empfehlung, nehmt die Park-and-Ride-Parkplätze, die Schilder dafür bekommt ihr immer schon zur Anreise auf den Bundesstraßen oder auf der Autobahn. Also deswegen macht's gar nicht erst und versucht's in die Innenstadt zu kommen, denn es sind auch noch andere Veranstaltungen, Bachfest und so weiter. Deswegen, ja, da ist einiges los, war auch gestern schon. Bin selbst mit da reingeraten in dieses Chaos. Also ihr Lieben, ich weiß, wovon ich rede und deswegen versucht's einfach dann mit den Öffis zu den Konzert zu kommen. Ist ja auch noch am in Clara Park ist auch noch ein Konzert, also wirklich alles voll bei uns in der Stadt. Ja, soweit erstmal die Verkehrsstörungsmeldung und ich habe glaube ich schon noch ein Plusser für euch. In Liebenau, das wäre dann, und der Abzweig Breitenau, das ist die S174 und auf der A38 aufpassen Richtung Leipzig zwischen Leuna und Kreuz Ribbachtal. Wünsche allen gute Fahrt, kommt unbeschadet an euer Ziel.
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0: Gemischte Depeche Mode-Fans haben es gehört, das ist ein Cover gewesen von Ghosts Again. Tiny Magnetic Pads, das ist eine irische Dark Wave Synthie-Band. Sie sind aus Dublin und sind drei Mitglieder. Und ich habe hier nämlich ein Album in den Händen. Von diesem Album ist dieses Cover von Depeche Mode. Und da geht es nämlich um ja, so eine Tribute Sache, dass da ein Doppelalbum entstanden ist über Depeche Mode und da sind ganz coole Bands dabei, auch Götz Alsmann, wir hatten das schon mal auch in der Auszeit vorgestellt, Knorkator sogar, die singen auch ein Cover von Depeche Mode und dieses Album enthält zwei CDs, gibt's nicht mehr, also das habe ich hier, ist eine Rarität, aber da gibt's was Neues, das berichte ich dann am Donnerstag, wenn ihr Lust habt, beim Dark Donnerstag mit dabei zu sein, dann nächsten Donnerstag ab 19 Uhr. Und da gibt es auch viele, viele Songs von diesem Tribute-Album, Doppelalbum. Und ich könnte es hoch und runter anhören. Ich bin ja nun so eine begeisterte Synthie-Pop, Dark-Wave, Dark-Music Hörerin. Und die Cure sind mit drauf und Gary Wagner und und die Tinies hier. Also großartig das Album und wenn ihr Interesse habt, dann stelle ich euch das am Donnerstag vor, zwischen 19 und 21 Uhr. So, morgen wird's perfekt, das sage ich auch immer wieder, hier ist aber und danach habe ich einen Tipp für euch. Ja, wollt ihr noch was unternehmen an diesem Wochenende? Dann bleibt einfach dran.
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1: Tja, wie immer geben wir natürlich gerne Tipps fürs Wochenende euch mit auf den Weg. Und hier ist mal in Leipzig. Also wer sich für Kunsthandwerk und Keramik begeistert, der sollte heute oder morgen einfach sich diesen Termin vormerken. Denn dann öffnet der Keramikmarkt im Grassi-Museum in Leipzig seine Pforten. Und das bereits zum 11. Mal. Und ja, ihr werdet eingeladen, in den begrünten Innenhof des Museums einfach mal staunen und entdecken. Denn über 60 Künstlerinnen und Künstler aus mehreren europäischen Ländern, die sind dort mit dabei. Ja, aus Deutschland, Italien, Österreich, Polen, Belgien, Niederlanden, da sind sie gekommen, um ihre Werke zu zeigen. Also die Vielfalt ist groß. Keramische Skulpturen, Pflanzen, Gefäße, Alltagskeramik und ganz feinen Porzellanschmuck. Also die Arbeiten sind mal kraftvoll, mal richtig poetisch, viel Fantasie natürlich und immer schön anzuschauen. Und der Keramikmarkt, der hat sich in Leipzig längst zu so einem festen Termin für die Liebhaberinnen und Liebhaber der gut gestalteter Keramik entwickelt. Es gibt auch ein besonderes Highlight, das sind nämlich drei Preise, die auch der Kunstverein Terra Rossa e.V. vergibt. Sie stehen unter dem Motto drunter und drüber und sind mit insgesamt 1.000 Euro dotiert. Die eingereichten Wettbewerbsbeiträge, die werden in der Art Deco Pfeilerhalle des Museums ausgestellt. Ja, und die laden dann natürlich auch zum genauen Hingucken ein. Also wer selbst auch mal vielleicht den Ton in die Hand nehmen möchte, der kann an beiden Tagen das tun. Da gibt es nämlich eine Töpferscheibe, die steht bereit und ja, kann man frei gestalten. Das ist gar nicht so einfach. Ich habe das auch schon mal in Kornsales, ihr wisst ja, wo ich auch immer hin telefoniere mit der Krit. Da gibt es ja auch das Töpfermuseum sozusagen, oder auch dort kann man mal eine Töpferscheibe sich mal mit Ton gut tun. Das macht Spaß, aber es ist gar nicht so einfach. Also muss man schon ziemlich geschickt sein. Also vielleicht mal ausprobieren, denn der Eintritt dort ist auch frei. Und das Grassi-Museum, das ist ja zentral in Leipzig, dort am Johannesplatz. Also wenn ihr am Wochenende vielleicht noch nichts vorhabt, schaut einfach mal vorbei. Könnt ihr ja mal vorbeibummeln, wenn das Wetter nicht so ist. Obwohl der Innenhof, der ist, glaube ich, nicht überdacht. Ich war auch schon lange nicht mehr dort gewesen im Grassi-Museum. Also irgendwie vielleicht, wenn ihr Zeit habt, treffen wir uns vielleicht. So. Also, dann wünsche ich euch schon mal viel Spaß.

Whitney Houston war das. So, alle, die in Dresden zu Hause sind, mal aufgepasst. Denn Dresden lädt Bürgerinnen und Bürger zum Online-Voting über die neue Carola-Brücke ein. Also ein Online-Voting konnte man ja zuletzt beispielsweise beim ESC erleben, beim Eurovision Song Contest. Nun setzt auch Dresden beim Neubau der Carola-Brücke darauf, den allgemeinen Favoriten so herauszufinden. Also die finale Entscheidung über die Brückenentwürfe, die fällt jedoch woanders, denn ab heute schon können Interessierte über ihren favorisierten Entwurf für den Neubau der Carola-Brücke in Dresden abstimmen. Ja, es gibt ein Online-Format, das nennt sich Carola Vote, also das will die Stadtverwaltung die Bürgerinnen und Bürger weiterhin in den Wiederaufbau der eingestürzten Brücke mit einbeziehen. Und ja, deswegen könnt ihr da schon mal mitmachen. Die Entscheidung, die fließe ebenso in die Vorlage an den Stadtrat ein, wie auch das Votum einer internationalen Expertenkommission. Und es gibt auch noch eine Informationsversammlung im Sommer, die ist dann auch geplant. Ja, und die Abstimmung im Rat, die solle dann im September erfolgen. Also das Bauwerk soll nicht hinter verschlossenen Türen entschieden werden. Ganz im Gegenteil, die Entscheidungsfindung einschließlich des Stadtratsbeschlusses wird transparent ablaufen. Die Stadt hatte für den Brückenbau 4 Planungsbüro beauftragt und ja, deswegen sagt auch ein Sprecher dieser Initiative Carola Brücke e.V. Für einen Bogenbrücke aus Sandstein stimmen die zu und es sollten aber auch eben, wie gesagt, andere Entwürfe ermöglicht werden, dass man da eben abstimmt. Also wenn ihr da auch Interesse habt, ich schicke euch gerne den Link. Wenn ihr aus Dresden seid, dürft ihr da natürlich mit dran teilnehmen. So, es ist gleich 12:30, bedeutet, gleich gibt's nochmal die letzten regionalen Nachrichten, noch ein bisschen was aus unserem Sachsenland. Vorher habe ich noch Gentleman für euch.

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1: Mein Name ist Thorsten Weikert. Saubere Wärme aus der Elbe, Dresden setzt auf innovative Energiequelle. Zukunft der Produktion, BMW testet humanoide Roboter in Leipzig. Gesundheitszentrum für Traumabetroffene entsteht bei Bad Lausick. Die Meldungen im Einzelnen. Dresden treibt die Energiewende mit einem zukunftsweisenden Projekt voran. Eine Flusswasserwärmepumpe soll künftig bis zu 45.000 Haushalte mit Wärme versorgen. Damit wird ein wichtiger Beitrag zur Reduzierung fossiler Energien geleistet. Geplant ist der Bau der Anlage unterhalb der Marienbrücke. Der Energieversorger Sachsenenergie investiert rund 92 Millionen Euro in das Vorhaben. Ab 2031 könnte die Anlage klimafreundliche Fernwärme liefern. Die Technik nutzt die konstante Temperatur des Flusswassers effizient aus. Pro Sekunde werden etwa 2,5 Kubikmeter Wasser zur Wärmegewinnung genutzt. Dabei kühlt sich das Wasser nur minimal ab und beeinflusst die Elbe nicht spürbar. Jährlich können rund 300.000 Megawattstunden Wärme erzeugt werden. Das stärkt die nachhaltige Energieversorgung der Stadt erheblich. Bereits heute setzt etwa die Hälfte der Haushalte auf Fernwärme. Mit dem Projekt wird Dresden unabhängiger vom klimaschädlichen CO2. BMW treibt die nächste Stufe der Industrieentwicklung voran und setzt auf humanoide Roboter. Im Leipziger Werk startet die Pilotphase dieser innovativen Technologie unter realen Bedingungen. Die Maschinen werden in der Batteriemontage und Komponentenfertigung eingesetzt. Ihr Vorteil liegt in der flexiblen Einsetzbarkeit an verschiedenen Arbeitsplätzen. Damit passen sie ideal in bestehende Produktionsumgebungen. Auch in der Qualitätskontrolle unterstützen die Roboter mit präzisen Messungen. Mithilfe von Virtual Reality lernen sie ihre Aufgaben schnell und effizient. Einmal erlernte Fähigkeiten können sie auf weitere Maschinen übertragen. Das steigert die Effizienz und eröffnet neue Möglichkeiten in der Produktion. Die Roboter übernehmen vor allem monotone und körperlich belastende Tätigkeiten. Für die Beschäftigten entstehen dadurch neue, anspruchsvollere Aufgabenfelder. Im Werk sorgen die neuen Helfer bereits für Neugier und positive Resonanz. Nach der Testphase ist ein breiter Einsatz in weiteren Werken geplant. Ein besonderes Herzensprojekt bringt neue Hoffnung für Menschen mit psychischen Belastungen. Katrin Wiedenbein baut ein Gesundheitszentrum im Schloss Beucher auf. Die ehemalige Bundeswehrsanitäterin schöpft dabei aus ihrer eigenen bewegenden Lebensgeschichte. Nach vielen Jahren der Verarbeitung möchte sie nun anderen Betroffenen helfen. Das Natur- und Bewegungszentrum Leipziger Land entsteht Schritt für Schritt. Es soll ein Ort der Ruhe, Stabilisierung und persönlichen Entwicklung werden. Im Fokus stehen individuelle Angebote statt starrer Therapieprogramme. Verschiedene Methoden wie Körperarbeit, Klangtherapie und kreative Ansätze kommen zum Einsatz. Auch die naturnahe Umgebung mit Garten und Tieren wird aktiv mit einbezogen. Menschen können hier Kraft schöpfen und neue Perspektiven entwickeln. Unterstützt wird das Projekt von einem engagierten, interdisziplinären Team. Das Zentrum versteht sich als Brücke zwischen Therapie und Alltag. Im August wird das Projekt mit einem Eröffnungswochenende vorgestellt. Soweit die Meldungen. Die Redaktion der Regionalen Nachrichten wünscht allen ein wunderbares Wochenende.
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2: Zwischen einem Tief über Skandinavien und einem Hoch über Südwesteuropa, da gelangt mit einer kräftigen Strömung nur mäßige warme Meeresluft zu uns in die Region. Wir haben es gemerkt, vorhin waren es hier an unserer Wetterstation 21 Grad, jetzt sind es plus noch 19, schon wieder 2 Grad weg. Das ist bestimmt der Wind. Also bis zum Abend bleibt so wechselnd, teilweise auch stark bewölkt und es gibt auch immer wieder mal einen Schauer, teilweise auch Gewitter. Und die Höchstwerte liegen zwischen 16 und 22 Grad. Es weht ein mäßiger bis stark böiger Westwind. Die Nacht meist stark bewölkt, gibt noch ein paar einzelne Schauer. Die Tiefstwerte liegen zwischen 12 und 10 Grad. Es bleibt auch immer noch so windig. Und morgen, da bleibt es wechselhaft bewölkt mit Schauern, also auch nicht viel anders als heute. Die Höchstwerte liegen dann zwischen 14 und 19 Grad, also es wird ein bisschen kühler und es weht teilweise ein richtig stark böiger Westwind. Ja, und auch am Montag bleibt es unbeständig mit Schauern, kühl und windig, aber am Dienstag, da wird es dann allmählich freundlicher und mit bis zu 24 Grad auch schon etwas wärmer und dann, das verraten wir dann am Montag. Aber ihr könnt euch freuen, dann das nächste Wochenende, da wird es richtig sommerlich warm. So, ich schaue nochmal auf die Straßen.
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2: Ja, habe ich immer noch die Meldung von der B173 Richtung Dresden zwischen Oederrhein und Oberschöna. Die Beseitigung einer Ölspur, die findet gerade statt. Also deswegen, dann ist er irgendwann weg heute. Die B174 Richtung Chemnitz zwischen Spinnerei und Altenhain, da gibt es ein Fahrradkorso. Also da müsstet ihr auch mit Behinderung rechnen. Und ihr, die jetzt heute wieder zum Böse Onkels Konzert nach Leipzig kommt, die Verkehrseinschränkungen und Sperrungen, das ist wirklich krass. Also denkt bitte dran, heute sind nicht nur diese Veranstaltungen, es gibt noch anderes, was in Leipzig stattfindet, gestern auch schon. Deswegen benutzt die Park and Ride Parkplätze und alle anderen Fahrrad aus den Leipzigern oder mit den öffentlichen Verkehrsmitteln. Das ist die beste Möglichkeit, denn ansonsten habt ihr ein Chaos. Ich habe es gestern erlebt, ich habe es vorhin schon mal erzählt. Also wir waren gestern auch auf einer Party und naja, ich habe falsch geparkt, da könnt ihr euch ja vorstellen, was da auf uns zukommt oder auf mich. Genau, also ich gehe nicht weiter ins Detail, aber deswegen, ich spreche aus eigenen Erfahrungen. Bitte, ja, versucht es einfach mit den öffentlichen Verkehrsmitteln. So, noch ein Blitzer, gebe ich natürlich auch noch mit auf den Weg, will ich nicht vergessen. Also, da muss ich erstmal wieder zurück zu den Blitzern. Ja, ich habe noch zwei kleine Blitzer für euch. Einer ist zwischen Liebenau und Abzweig Breitenau und auf der A38 Richtung Leipzig zwischen Leunau und Kreuz Rippachtal. Allen, die unterwegs sind, gute Fahrt, kommt gut ins Wochenende.
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2: Juhu, es ist gleich Wochenende, auch bei mir hier im Studio. Also wir haben ja heute noch einige Sendungen, aber ich habe erstmal ein bisschen Wochenende. Zumindest bis morgen früh um 10. Da gibt es dann wieder die Auszeit mit den Thorsten und meiner Wenigkeit. So, wir haben Stammhörer, ganz liebe Stammhörer aus Thüringen. Und sie sagen immer, das ist so das Gleisdreieck Meuselwitz. Und ich könnte natürlich jetzt gleich noch mehr erzählen über die lieben Stammhörer, aber das mache ich nicht. Und sie haben nämlich einen Musikwunsch. Sie würden gern von Manuel Schmid und Marek Arnold vom Album Ziele den Song Doch, dann dreht sich die Welt. Die haben übrigens einen neuen Song, die beiden. Hatte gestern Single-Release sozusagen. Ich habe ihn gestern auch schon gespielt. Wenn ihr Lust habt, morgen schaltet ein, die Auszeit. Da kriegt ihr dann nochmal die zwei neuen Songs von Manuel Schmid und Marek Arnold zu hören.

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1: Ja, habe ich ein Geburtstagskind. 1940 geboren. Gojko Mitic, ein jugoslawischer Schauspieler, der sich in der DDR mit Hauptrollen in zahlreichen Indianerfilmen der DEFA eine große Popularität sowie den Spitznamen Winnetou des Ostens erarbeitete. Ja, und diese Rolle später auch bei den Karl-Marx-Spielen oder in Bad Segeberg, die Karl-May-Spiele natürlich, verkörperte er dann auch Winnetou. 1992 bis 2006 war das. Geboren wurde er am 13. Juni, also heute, vor 86 Jahren. Er hat heute seinen 86. Geburtstag und er wurde im Königreich Jugoslawien, was heute Serbien ist, geboren. Und er wird heute gebührend feiern und alle mit ihm, alle seine Freunde natürlich. Und ich habe gedacht, zur Feier seines Geburtstags, da hole ich doch mal einen Song raus, weil er hat auch mal ein Lied gesungen, Löscht das Feuer. Ja, hier ist Gojko Mitic für euch da draußen und natürlich Happy Birthday gehen an ihn, liebe Geburtstagsgrüße.

So, jetzt habe ich noch ein paar gute News für euch und dann geht's wirklich ab ins Wochenende. Die Sommerferien nahen ja und die Bahn führt Familientickets ein. Die Deutsche Bahn bietet in den Sommerferien erstmals ein Familienticket für den Fernverkehr. Und bis zu 5 Personen, die können damit für 99,99 Euro hin- und zurückreisen. Sitzplatzreservierung sogar inklusive. Und das Angebot gilt bundesweit und soll Reisen für Familien günstiger machen. Das ist eine großartige Nachricht. Und dann gibt's kühlere Städte durch grüne Dächer. Besonders im Sommer, da heizen sich ja die Innenstädte auf und Abhilfe könnte eine Art grüner Sonnenschirm aus Pflanzen schaffen. Das ist nämlich die Ecotries. Die begrünte Konstruktion, die spendet nicht nur Schatten und bringt mehr Grün in die Stadt, sondern soll auch die Umgebungstemperatur deutlich abkühlen. Ja, und Griechenland stellt 100 Strände unter Naturschutz. Griechenland schützt zunehmend seine Küsten. An 251 Stränden sind Sonnenliegen, Schirme und Bauten nun verboten. Die Gebiete gehören zum Natura 2000 und sollen empfindliche Ökosysteme für Massentourismus, vor Massentourismus und Klimafolgen bewahren. So, und dann auch noch im Urlaub helfen, Korallenriffe zu retten, denn in Brasilien ziehen Forschende neue Korallen im Meer groß und bedrohte Riffe werden sie retten oder möchten sie gern retten. Die Urlauberinnen und Urlauber, die können dabei selbst mithelfen und Korallen einsetzen. Also das Projekt verbindet Tourismus mit Naturschutz und gibt für die stark geschädigten Riffe auch neue Hoffnung. So sieht's aus und ja, jetzt wünsche ich euch natürlich noch einen schönen Samstag und überhaupt ein schönes Wochenende. Bleibt einfach dran, hier auf Secondrito gibt ja immer coole Musik und ab 14 bis 16 Uhr gibt's auch wieder unsere Jukebox, dann gibt's die Technikshow und ja, dann ein bisschen Party, Mucke sozusagen auch zum Samstag. Und wenn ihr Lust habt, morgen früh um 10, ja, wenn ihr ein bisschen bruncht, habt ihr vielleicht Zeit oder länger frühstückt, die Auszeit mit dem Thorsten und meiner Wenigkeit. Und morgen gibt's Klassik, nicht zu vergessen, ab 15 bis 17 Uhr. Aber ich wollte, meine Gedanken waren schon noch ein bisschen weiter, weil auch ihr solltet ab 14 Uhr einschalten oder überhaupt anlassen. Da gibt's nämlich wieder einen Besuch im Museum. Aber diesmal wieder mit den Ohren, sozusagen mit den Ohren hören. Da geht es um den fantastischen Gerhard Altenburg, sagt schon der Name. Also Altenburg, es geht ums Lindenau Museum Altenburg. Also, falls ihr Lust habt, mit dabei zu sein, lasst einfach Second Radio an. Dann sonst bis Montag früh in alter Frische zum Morgenwecker. Oh, ich darf gar nicht dran denken, Montag, nein. Aber ich freue mich trotzdem immer wieder auf euch und ja, habt einen schönen Tag, schönes Wochenende. Tschüss, die Antje.

0: Vereinbarung zur Beendigung des Kriegs verständigt. Die Lage in der Straße von Hormuz ist trotzdem weiter angespannt.
1: Der schwierigste Knackpunkt bleibt das iranische Atomprogramm. Eine Lösung in dieser Frage soll Berichten zufolge innerhalb von 60 Tagen erzielt werden. Gleichzeitig meldet das US-Militär erneut mehrere iranische Drohnenangriffe auf Handelsschiffe in der Straße von Hormuz. Die Drohnen seien abgeschossen worden, der Schiffsverkehr durch die Meerenge laufe aber ungehindert weiter. David Riemer, Nachrichtenredaktion.
0: Während der Bundestag in diesem Jahr auf eine Erhöhung der Diäten verzichtet, steigen die Bezüge der Abgeordneten in einigen Landtagen wie geplant. Die Fraktionen von Union und SPD wollen im Bundestag mit einer einmaligen Nullrunde ein Sparsignal in finanziell schwierigen Zeiten senden. In den Ländern ist das Bild dagegen uneinheitlich. Mehrere Parlamente halten an der automatischen Anpassung an die Lohnentwicklung fest, mit Erhöhungen von mehreren hundert Euro. Zum Fußball. Bei den Fans steigt die Vorfreude, in der Mannschaft die Anspannung. Morgen Abend trifft die DFB-Auswahl im ersten WM-Gruppenspiel auf Curaçao. Das Team fliegt heute zum Spielort nach Houston.
2: Morgen zur US-Mittagszeit wird das Spiel dann angepfiffen, trotz der Hitze aber kein Problem, denn das Stadion ist überdacht und klimatisiert. Und direkt nach dem Spiel geht's dann wieder in den Flieger. Curaçao soll ein Aufbaugegner werden, er kann im schlimmsten Fall aber auch für eine Blamage sorgen. Das deutsche Lager ist aber selbstbewusst und alle Spieler sind aktuell fit. Aus Winston-Salem, Thomas Bremser.
0: In der Nacht greift auch Rekordweltmeister Brasilien ins WM-Geschehen ein. In ihrem Auftaktspiel haben sie es gleich mit dem vermeintlich schwersten Gruppengegner Marokko zu tun. Außerdem im Blickpunkt das erste Turnierspiel der Türkei gegen Australien morgen früh.
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0: Zum Wetter, die aktuelle Vorhersage des Deutschen Wetterdienstes. In der Nordosthälfte viele Wolken und ab und an Regenschauer, vor allem im Nordosten auch Gewitter. Im Südwesten zeigt sich dagegen häufiger die Sonne. Im Nordwesten maximal 17 bis 22 Grad, im Südosten bis 26 Grad, an Ober- und Hochrhein bis 28 Grad. Morgen im Norden und Osten Schauer und Gewitter, in der Mitte und am Alpenrand auch viele Wolken, aber kaum Regen. Im Süden heiter bis wolkig und trocken, das Ganze bei ähnlichen Temperaturen wie heute.
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1: Dichte Wolken über Sachsen, dazu jetzt meist 17 bis rund 20 Grad. Regen ist aktuell kaum ein Thema, es bleibt überwiegend trocken. Nur grau ist es fast überall. Der Wind kommt aus West bis Südwest, rund um Chemnitz und Zwickau frisch bis kräftig, Richtung Görlitz deutlich ruhiger. Die Luft ist in Dresden am feuchtesten, dort werden die 17 Grad am kühlsten. Bis zum Nachmittag bleibt es meist bedeckt, die Temperaturen halten sich um die 19 Grad, viel Sonne ist nicht drin. Am Abend lässt der Wind nach und es kühlt langsam auf etwa 14 bis 16 Grad ab.
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1: Ich bin Jan-Henner Reitze. Wegen gestiegener Spritpreise ändern viele Menschen in Deutschland ihre alltäglichen Gewohnheiten. Nach einer Umfrage von YouGov im Auftrag der Teambank lässt deshalb knapp ein Drittel der Autofahrenden das Auto häufiger stehen.
2: Besonders bei den Jüngeren macht sich das bemerkbar. Mehr als jeder Dritte unter 30 fährt wegen der hohen Spritpreise inzwischen seltener mit dem Auto. Viele sagen außerdem, dass nach Miete, Strom und anderen festen Kosten am Monatsende weniger übrig bleibt als noch vor einem Jahr. Entsprechend schauen viele genauer aufs Geld und sparen eher beim Auto oder bei der Versicherung. Wenn es um politische Entlastungen geht, wünschen sich die meisten niedrigere Steuern. Eine Spritpreisbremse landet auf Platz 2. Zoe Tassovali, Redaktion.
1: Im Konflikt zwischen den USA und dem Iran soll sich eine erste Lösung abzeichnen, nicht nur von US-Präsident Donald Trump, sondern auch von iranischer Seite und dem Vermittler Pakistan heißt es, dass ein abgestimmter Text für ein Friedensabkommen steht. Das soll dann aber nur die Grundlage für weitere Verhandlungen sein. Bundesgesundheitsministerin Nina Wagen möchte, dass es aus steuerlicher Sicht attraktiver wird, privat in Sachen Pflege vorzusorgen. Eine zusätzliche private Pflegeversicherung abzuschließen, müsse sich mehr lohnen, sagte Wagen den Zeitungen der Funke Mediengruppe.
3: Reichen die eigenen Mittel von Pflegebedürftigen nicht aus, springt meist der Staat ein. Auch die gezahlten Beiträge zur Pflichtversicherung decken oft nur einen Teil der Kosten. Gesundheitsministerin Wagen will die private Vorsorge deshalb attraktiver machen. Pflegezusatzversicherungen sind heute bis zu einer jährlichen Höchstgrenze von 1.900 Euro für Angestellte und Beamte und 2.800 Euro für Selbstständige steuerlich absetzbar. Allerdings sind in dem Höchstbetrag auch schon die Kosten für die Kranken- und Pflegepflichtversicherung enthalten. Katrin Müller, Nachrichtenredaktion.
1: Und zum Fußball. Bei der WM starten heute Abend um 21 Uhr deutscher Zeit Katar und die Schweiz ins Turnier. Außerdem wird um Mitternacht das Spiel Brasilien gegen Marokko angepfiffen. In der gleichen Gruppe C treffen dann in der Nacht auch noch Haiti und Schottland aufeinander. Am Sonntagmorgen um 6 deutscher Zeit startet dann noch die Türkei gegen Australien in die WM.
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1: Das Wetter, die Vorhersage des Deutschen Wetterdienstes. In der Südhälfte heiter und trocken, über die Nordhälfte ziehen viele Wolken und Regen. Vor allem im Nordosten sind auch Gewitter dabei. Die Temperaturen liegen dazu zwischen 21 und 26 Grad. Im Südwesten sind auch bis zu 28 Grad möglich. Morgen im Norden und Osten wieder Schauer und Gewitter. In der Mitte und am Alpenrand auch wolkig, aber kaum Regen. Sonst im Süden wieder oft sonnig und trocken. 18 bis 26 Grad.
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Manche Songs räumen dir den Kopf auf, noch bevor der erste Refrain überhaupt um die Ecke kommt. Der Schwung von Creedence hängt noch kurz in der Luft. Und wir drehen jetzt ein bisschen heller. Uptight, Everything's Alright hat genau dieses Komm, weiter geht's Gefühl, das so ein Samstagnachmittag braucht, wenn man kurz zwischen Sofa und Plan stecken bleibt. Und ja, wir sind hier gerade bei 14.06 Uhr. Perfekter Moment für einen kleinen Energieschub auf Second Radio.

Diese Art Melodie klebt sofort im Ohr. Egal, ob du gerade abwäschst, unterwegs bist oder nur kurz ins Leere starrst. Nach dem weicheren Flow eben machen wir es jetzt ein bisschen leichter und luftiger. Save Your Kicks for Me war 1976 sogar ein Eurovision-Sieger. Und ja, man hört sofort, warum das damals hängen geblieben ist. Also, Küsse sparen mit Summen nicht.

Kennst du dieses, okay, ich mach nur kurz und zack, du bist komplett am Mitsingen? Gerade war es schon schön klebrig im Ohr und wir legen direkt noch eine Schippe Popglitzer drauf. Mama Mia ist so ein Song, der einen Samstagnachmittag sofort aufrecht hinstellt, selbst wenn man eigentlich nur kurz durchs Zimmer laufen wollte. Und falls du dich wunderst, warum du plötzlich besser gelaunt bist, tja, aber...

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1: Das Wetter, die Vorhersage des Deutschen Wetterdienstes. In der Südhälfte heiter und trocken, über die Nordhälfte ziehen viele Wolken und Regen. Vor allem im Nordosten sind auch Gewitter dabei. Die Temperaturen liegen dazu zwischen 21 und 26 Grad. Im Südwesten sind auch bis zu 28 Grad möglich. Morgen im Norden und Osten wieder Schauer und Gewitter. In der Mitte und am Alpenrand auch wolkig, aber kaum Regen. Sonst im Süden wieder oft sonnig und trocken. 18 bis 26 Grad.
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1: Ich bin Jan-Henner Reitze. Im Iran-Krieg soll der Abschluss eines ersten Friedensabkommens kurz bevorstehen. Vom Vermittler Pakistan heißt es, der Deal werde in den nächsten 24 Stunden offiziell gemacht. Auch US-Präsident Donald Trump und die iranische Führung haben schon signalisiert, dass eine Einigung bevorsteht.
2: Im Gespräch ist im Moment zunächst ein Rahmenabkommen zur Beendigung des Kriegs zwischen dem Iran und den USA. Dieses könnte Ausgangspunkt für vertiefte Verhandlungen innerhalb eines Zeitrahmens von 60 Tagen sein. Laut Trump sieht die Vereinbarung eine Öffnung der für den weltweiten Handel mit Öl, Gas und Dünger wichtigen Straße von Hormuz vor. Der Deal soll außerdem dazu führen, dass das iranische Atomprogramm zurückgebaut wird und die USA das angereicherte Uran erhalten, das sonst theoretisch für den Bau von Atomwaffen genutzt werden könnte. David Riemer, Nachrichtenredaktion.
1: Die hohen Spritpreise wirken sich auf die Alltagsgewohnheiten von vielen Menschen in Deutschland aus, die Auto fahren. Fast ein Drittel von ihnen lässt das Auto häufiger stehen, zeigt eine Umfrage im Auftrag der Teambank. Außerdem sagen 41% der Befragten im Vergleich zu vor einem Jahr nach Abzug ihrer Fixkosten weniger Geld zur Verfügung zu haben. An einem Strand in Sydney ist eine Schwimmerin von einem Hai angegriffen und lebensgefährlich verletzt worden. Andere Menschen in der Nähe zogen die Frau aus dem Wasser, die mit einem Hubschrauber ins Krankenhaus geflogen wurde. Der Strand wurde geschlossen. Angriffe von Haien kommen in Australien häufiger vor. Und zum Fußball. In den USA, Kanada und Mexiko bricht gerade der dritte WM-Tag an, also der Tag vor dem Auftaktspiel der deutschen Nationalmannschaft, die morgen im ersten Gruppenspiel in Houston auf Curaçao trifft. Heute steht die Anreise aus dem DFB-WM-Quartier in Winston-Salem an.
3: Es wird ein Kurztrip nach Texas. Die Spieler werden am Vormittag nochmal hier in Winston-Salem trainieren und dann erst nach Houston fliegen, rund 2,5 Stunden lang. Ein Abschlusstraining im dortigen Stadion gibt es dann nicht mehr. Morgen zur US-Mittagszeit wird das Spiel dann angepfiffen, trotz der Hitze aber kein Problem, denn das Stadion ist überdacht und klimatisiert. Und direkt nach dem Spiel geht's dann wieder in den Flieger. Curaçao soll ein Aufbaugegner werden, er kann im schlimmsten Fall aber auch für eine Blamage sorgen. Thomas Bremser, Winston-Salem.
1: Heute Abend um 21 Uhr deutscher Zeit startet die Schweiz ins WM-Turnier. Erster Gruppengegner ist Katar.
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1: Das Wetter, die Vorhersage des Deutschen Wetterdienstes. In der Südhälfte heiter und trocken, über die Nordhälfte ziehen viele Wolken und Regen. Vor allem im Nordosten sind auch Gewitter dabei. Die Temperaturen liegen dazu zwischen 21 und 26 Grad. Im Südwesten sind auch bis zu 28 Grad möglich. Morgen im Norden und Osten wieder Schauer und Gewitter. In der Mitte und am Alpenrand auch wolkig, aber kaum Regen. Sonst im Süden wieder oft sonnig und trocken. 18 bis 26 Grad.
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Dreh den Gedanken einmal kurz vom Kopf runter in die Schultern. Ja, genau da sitzt der kleine Nachmittagshänger. Dieses Sektglasgefühl von eben lassen wir stehen. Aber jetzt mit mehr Groove und ein bisschen mehr Hüfte. Lady Miss Night macht den Raum sofort größer. Egal ob Küche, Auto oder Balkon. Und während es draußen gemütlich Richtung späteren Samstag rutscht, einmal tief durchatmen und dann los.

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1: Das Wetter, die Vorhersage des Deutschen Wetterdienstes. In der Südhälfte heiter und trocken, über die Nordhälfte ziehen viele Wolken und Regen. Vor allem im Nordosten sind auch Gewitter dabei. Die Temperaturen liegen dazu zwischen 21 und 26 Grad. Im Südwesten sind auch bis zu 28 Grad möglich. Morgen im Norden und Osten wieder Schauer und Gewitter. In der Mitte und am Alpenrand auch wolkig, aber kaum Regen. Sonst im Süden wieder oft sonnig und trocken. 18 bis 26 Grad.
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Wenn die Füße anfangen, noch bevor du es beschlossen hast, dann ist alles gut. Nach dem luftigen Kopfkino eben gibt's jetzt was mit Grip auf dem Boden. Mehr Rock, mehr Grinsen. Tiger Feet ist so ein Song, der jede Hausarbeit kurz zur kleinen Tanzfläche macht. Und falls du gerade auf die Uhr schaust, wir sind schon bei 15.34 Uhr. Genau richtig für einen Extraschub auf Second Radio. Yeah!

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1: Ich bin Jan-Henner Reitze. Seit Wochen ringen die USA und der Iran um ein Friedensabkommen. Jetzt soll ein erster Deal kurz vor der offiziellen Verkündung stehen, heißt es nicht nur von US-Präsident Donald Trump, sondern auch aus der iranischen Führung und vom Vermittler Katar. Diese erste Vereinbarung soll aber nur die Grundlage sein für eine langfristige Lösung, die noch verhandelt werden muss. Vor den Landtagswahlen Ende September in Sachsen-Anhalt und Mecklenburg-Vorpommern warnen mehrere führende CDU-Politiker ihre Partei vor einer Zusammenarbeit mit der AfD. In dem Moment, in dem die CDU der AfD die Hand reiche, sei sie kaputt, sagte etwa der Vorsitzende des Arbeitnehmerflügels der Union Dennis Radke der Frankfurter Allgemeinen Sonntagszeitung.
2: Auch der Hamburger CDU-Vorsitzende Thering warnt vor jeder Form der Zusammenarbeit. Sollte es nach den Wahlen im September dazu kommen, erwartet er massive Verwerfungen in der Partei. Das wäre der Anfang vom Ende, so Thering wörtlich. Die CDU schließt per Parteitagsbeschluss eine Zusammenarbeit mit AfD und Linken aus. In Sachsen-Anhalt und Mecklenburg-Vorpommern liegt die AfD in Umfragen allerdings klar vorn. NRW-Innenminister Reul bezeichnete die AfD als, Zitat, größte Gefahr für unsere Demokratie. David Riemer, Nachrichtenredaktion.
1: Großbritannien hat heute seine Monarchie gefeiert. Bei der traditionellen Parade Trooping the Colour fuhr unter anderem das Königspaar Camilla und Charles in einer Kutsche durch London. Tausende Menschen verfolgten die Parade am Straßenrand. Und zum Fußball. Die deutsche Nationalmannschaft startet morgen mit ihrem ersten Gruppenspiel gegen Curaçao in die WM. Nach einem Abschlusstraining steht heute noch die Reise vom WM-Quartier in Winston-Salem zum Spielort in Houston an. Mit der Mannschaft unterwegs für uns ist WM-Reporter Thomas Bremser. Thomas, wie geht's denn der deutschen Mannschaft?
3: Ja, alle fit. Manuel Neuer fliegt ja hier seit Tagen schon wieder durchs Tor beim Training. Die Wade hält. Und ich muss auch sagen, die Stimmung ist sehr gelöst. Beim Training lachen die Spieler viel, ärgern sich auch immer mal gegenseitig. Im Quartier selbst haben sie Spaß bei Kunstsprüngen, in dem Pool oder beim Basketball. Und Dennis Undorf und Co. wurden auch schon im örtlichen Lidl gesichtet.
4: Ich finde es halt gut, dass du Freigang hast. Du kannst halt viel machen.
5: Freigang ist stark, Dennis.
4: Sagt man das nicht so?
5: Wenn du im Gefängnis wärst schon, ja.
3: Also man hört es auch hier. Viel gute Laune bisher im deutschen Team.
1: Dankeschön, Thomas. Angepfiffen wird der deutsche WM-Auftakt morgen gegen Curaçao um 19 Uhr deutscher Zeit.
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1: Das Wetter, die Vorhersage des deutschen Wetterdienstes. In der Südhälfte heiter und trocken, über die Nordhälfte ziehen viele Wolken und Regen. Vor allem im Nordosten sind auch Gewitter dabei. Die Temperaturen liegen dazu zwischen 21 und 26 Grad. Im Südwesten sind auch bis zu 28 Grad möglich. Morgen im Norden und Osten wieder Schauer und Gewitter. In der Mitte und am Alpenrand auch wolkig, aber kaum Regen. Sonst im Süden wieder oft sonnig und trocken. 18 bis 26 Grad.
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1: Herzlich willkommen. Tja, lange Strecken sind ja für viele E-Auto-Skeptiker immer noch der Grund, warum sie nicht auf einen Stromer umsteigen wollen. Vor allem die verschenkte Zeit fürs Laden macht vielen Sorgen. Ganz zu schweigen von der Ladeinfrastruktur in Deutschland. Wir haben uns mal auf der Straße umgehört.
2: Ich denke, dass nachgebessert werden sollte, weil viel mehr Leute jetzt E-Autos haben auch.
3: Auf den Autobahnen müssten es mehr Ladestationen geben, an mehreren Raststätten, nicht immer nur vereinzelten.
4: Also ich denke auch, dass auf jeden Fall noch Bedarf ist, das Ganze zu erhöhen. Allerdings finde ich schon, dass wir auf einem guten Weg sind. Man sieht auf jeden Fall links und rechts, dass ständig neue Ladestationen gebaut werden.
5: Also ich würde gerne unabhängig davon, wo ich bin, in einem relativ kurzen Umkreis, ähnlich wie eine Tankstelle, auch eine E-Ladesäule wissen. Das ist aber noch weiter entfernt.
6: Gerade beim Einkaufen oder so gibt es ja meistens nur zwei Ladesäulen. Und wenn dann mehr Leute mit E-Autos kommen, ist es schwierig, dann auch einen Parkplatz dazu kriegen. Deswegen sollten auf jeden Fall mehr zur Verfügung stehen.
1: Mehr zur Zufriedenheit rund um Reichweite und Ladeinfrastruktur für E-Autos verrät uns Bernd Engelin vom Direktversicherer DA Direkt heute in der Technikshow. Also unbedingt dranbleiben.

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1: Jetzt mal ehrlich, glaubt wirklich noch irgendjemand, dass die Spritpreise dann doch noch mal irgendwann so richtig runtergehen? Der sogenannte Tankrabatt der Bundesregierung hat die Preise zwar ein bisschen nach unten gedrückt, aber was ist danach? Und ist der eine Konflikt irgendwann mal beendet? Dann steht doch gleich der nächste vor der Tür. Das Ganze hat zwei Effekte. Erstens, viele von uns fahren fast schon mit einer Angst vorm Tanken an die Zapfsäule. Und zweitens, die Verkaufszahlen der E-Autos steigen. Laut Kraftfahrtbundesamt wurden im März 300.000 Neuwagen zugelassen. Und ein Viertel davon waren reine E-Autos. 40% Hybridfahrzeuge. Und meine Kollegin Sarah Diener hat sich mal schlau gemacht, wie viel man wirklich mit so einem Elektrofahrzeug sparen kann.
2: Aufgrund der hohen Spritpreise überlegen immer mehr Menschen, auf ein E-Auto umzusteigen. Das kostet zwar noch mehr als ein klassischer Verbrenner, aber das ändert sich gerade, weil die Preisunterschiede durch die steigende Nachfrage immer schneller abschmelzen. Dazu kommt:
3: Bei den Betriebskosten, das heißt beim Laden, spart man im Schnitt 50% gegenüber einem Verbrenner. Das wird auch von aktuellen Studien bestätigt. Wer an öffentlichen Ladesäulen lädt, muss mit etwas höheren Kosten rechnen, dennoch unterhalb denen eines Verbrenners. Auch hier gibt es Bewegung im Markt, weil es einen gewissen Wettbewerb zwischen den Ladeanbietern derzeit gibt. Da werden die Preise mittelfristig sinken,
2: sagt Jan Grindemann von Polestar. Außerdem sind E-Autos im Unterhalt günstiger, weil sie deutlich weniger Verschleißteile haben.
3: Und das führt dazu, dass Service- und Wartungskosten rund 20-35% geringer als bei einem Verbrenner sind. Hinzu kommen natürlich noch die steuerlichen Vorteile, also entweder die Kfz-Steuerbefreiung bis 2030 oder wenn man einen Dienstwagen hat, profitiert man von den 0,25% Dienstwagenbesteuerung.
2: Auch vor Pannen muss man sich nicht fürchten. Dabei schneiden Elektroautos laut der aktuellen ADAC-Pannenstatistik nämlich ebenfalls besser ab als Verbrenner.
3: Mit einem Elektroauto liegen zu bleiben ist circa halb so wahrscheinlich wie mit einem Verbrenner liegen zu bleiben. Das ist ein robusteres Gesamtsystem, weniger Komplexität, damit einhergehend natürlich weniger Fehlerquellen und weniger Liegenbleiber. Aus Gesamtkostensicht schneiden Elektroautos daher häufig besser ab. Und was man auch nicht vergessen darf, ist, dass es natürlich aktuell eine staatliche Förderung gibt zwischen 3.000 und 6.000 Euro, je nachdem, welche Voraussetzungen man mitbringt.
1: Der Mensch ist ein Gewohnheitstier und viele möchten sich nur ungern von ihrem geliebten Verbrenner trennen. Der Trend geht aber immer mehr Richtung E-Auto. Nicht nur, weil die Stromer bei den aktuellen Unterhaltskosten deutlich günstiger sind als Verbrenner, sondern auch, weil sie laut aktuellen Pannenstatistiken weniger oft liegen bleiben. Also einfach mal testen. 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

Verfassungsschutzpräsident Seelen hat neue Befugnisse für den Inlandsgeheimdienst gefordert. Der Süddeutschen Zeitung sagte er, Sicherheit und Souveränität resultierten aus Abschreckung und Wehrhaftigkeit. Nach Spiegelinformationen soll der Verfassungsschutz im Zuge einer Geheimdienstreform etwa künftig heimlich Computer und Handys von Zielpersonen durchleuchten dürfen. Über 30 Jahre ist es her, dass das 2G-Netz eingeführt wurde, damals für Telefonate und SMS. Jetzt hat der Handynetzbetreiber O2 Telefon mitgeteilt, dass die Technologie in der zweiten Jahreshälfte 2028 abgeschaltet wird. Mittlerweile geht es bei 2G vor allem um Datenverkehr. Allerdings kann 2G nur Minimaldaten transportieren und generell steigt die Datenmenge immer weiter an. Und alte Handys landen oft ungenutzt in der Schublade. Laut einer Bitkom-Umfrage haben 86% der Menschen in Deutschland mindestens ein ausrangiertes Gerät zu Hause. Insgesamt sollen es rund 170 Millionen sein. Dabei stecken in den Smartphones wertvolle Rohstoffe wie Gold, Silber und seltene Erden. Bitkom empfiehlt deshalb, alte Geräte lieber weiterzugeben, zu verkaufen oder zu spenden, statt sie liegen zu lassen.

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1: Das Wetter, die Vorhersage des Deutschen Wetterdienstes. In der Südhälfte heiter und trocken, über die Nordhälfte ziehen viele Wolken und Regen. Vor allem im Nordosten sind auch Gewitter dabei. Die Temperaturen liegen dazu zwischen 21 und 26 Grad. Im Südwesten sind auch bis zu 28 Grad möglich. Morgen im Norden und Osten wieder Schauer und Gewitter. In der Mitte und am Alpenrand auch wolkig, aber kaum Regen. Sonst im Süden wieder oft sonnig und trocken. 18 bis 26 Grad.
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2: Marseille 1815. Eigentlich könnte es für Edmond Dantès richtig gut laufen. Gerade zum Kapitän des angesehenen Schiffs Pharao ernannt, feiert er die Verlobung mit seiner großen Liebe.
3: Auf Edmond und Mercedes.
2: Wären da nicht missgünstige Neider, die ihn dringend loswerden wollen.
4: Dem ehrenwerten königlichen Staatsanwalt wird hiermit mitgeteilt, dass Edmond Dantès ein Brief des Usurpators Napoleon anvertraut wurde. 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
5: Wer hier ist Edmond Dantès?
6: Ich bin Edmond Dantès.
5: Sie sind hiermit verhaftet.
6: Verzeihung, wofür?
5: Das erfahren Sie noch
6: Was
5: früh genug.
6: Was hat das zu bedeuten?
2: Edmond wird direkt in den Kerker der Gefängnisinsel Château d'If gebracht und dort jahrelang festgehalten. Sein trostloser Alltag verändert sich schlagartig, als sein Zellennachbar AB plötzlich bei ihm auftaucht.
7: Stehst du dicht an der Wand? Dann geh beiseite, geh beiseite.
2: Und ihm von einem verborgenen Schatz berichtet. Gemeinsam schöpfen die beiden neue Hoffnung.
8: Tagsüber graben wir den Tunnel. Und dann am Abend gebe ich dir Unterricht und lehre dich alles, was ich weiß.
9: Das wäre schön.
8: Gut. Weißt du, wenn wir erstmal hier raus sind, werden wir sehr reiche Männer sein.
9: An Wissen?
8: Nein, an Wohlstand.
2: Edmond gelingt schließlich die Flucht. Er kehrt als reicher Graf von Monte Cristo zurück und hat klare Absichten.
9: Ich wünsche mir Vergeltung für ein schweres Unrecht, das mir widerfahren ist.
10: Was hat man dir angetan, mein Sohn?
9: Mir wurden 15 Jahre meines Lebens geraubt. Die einzige Frau, die ich je geliebt habe, wurde mir in dieser Zeit genommen. Und nun will ich Rache.
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1: Na, schon mal drüber nachgedacht, auf ein E-Auto umzusteigen? Für viele ist das ja immer noch eher Zukunftsmusik und das liegt vor allem auch an einigen Vorteilen. Besonders die Reichweite reicht nie. Das Laden dauert ewig oder noch schlimmer, die Ladeinfrastruktur in Deutschland ist viel zu schlecht. Das sind so die abschreckendsten Themen. Was da wirklich dran ist und was die E-Auto-Besitzer dazu sagen, das zeigt jetzt eine aktuelle Befragung im Auftrag vom Direktversicherer DA Direkt. Mehr dazu verrät uns meine Kollegin Hanna Kerst.
2: Die gute Nachricht zuerst. Die viel zitierte Reichweitenangst nimmt immer mehr ab. Verrät Bernd Engelin vom Direktversicherer DA Direkt.
3: Und unsere Befragung zeigt auch, die große Mehrheit der E-Autofahrer empfindet auf Langstreckenfahrten einen Stopp von bis zu 20 Minuten durchaus als okay. Allerdings nur dann, wenn sie in dieser Zeit auch mindestens 200 Kilometer Reichweite nachladen können. Ganz anders sehen das die Verbrennerfahrer. Sie geben nämlich mehrheitlich an, 10 Minuten, das ist bei mir wirklich die Toleranzgrenze für einen Ladestopp. Mehr würde ich dafür nicht investieren wollen.
2: Weniger zufrieden sind E-Autofahrer hingegen mit der Ladeinfrastruktur.
3: Ein Viertel beklagt insbesondere eine zu geringe Zahl an Schnelllademöglichkeiten, während natürlich auf der anderen Seite immer mehr Fahrzeuge auf den Markt kommen, die bis zu 400 Kilowatt Spitzenleistung laden können, also in einem sehr hohen Tempo. Hier zeigen die Ergebnisse also wirklich einen klaren Handlungsbedarf für Investitionen in die Ladeinfrastruktur. Deren Ausbau darf nämlich auf gar keinen Fall hinter der technologischen Entwicklung bei den Fahrzeugen auf der Strecke bleiben, denn sonst leidet die Akzeptanz von E-Mobilität.
2: Und auch die Bezahlsysteme an den Ladesäulen sowie die Preisstruktur lassen noch zu wünschen übrig.
3: Häufig werden auch spezielle Apps verlangt, damit man überhaupt bezahlen kann. Und eine einfache EC-Kartenzahlung wird im Prinzip so gut wie nie angeboten. Für Verbraucherinnen und Verbraucher zählt am Ende insbesondere die Verlässlichkeit beim Laden, beim Fahren und natürlich auch der Überblick bei den Kosten. Und genau deshalb brauchen wir eine Infrastruktur, die mit dem tatsächlichen Nutzungsverhalten der E-Autofahrer Schritt hält und Planungssicherheit schafft. Das ist ganz, ganz wichtig.
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1: Und mit dem 79-jährigen TikTok-Star Grams und seinem Enkel Yannick. Vielen besser bekannt als Yadi. Die zeigen ihren Millionen Followern jeden Tag aufs Neue. Digitale Teilhabe kennt kein Alter. Mit Outfit-Videos, Challenges und Einblicken aus dem Alltag beweisen die beiden nämlich, dass es nie zu spät ist, die digitale Welt zu entdecken und aktiv mitzumischen. Tiffany Meiser hat mit Yannick darüber gesprochen, wie wichtig altersfreundliche Apps für Senioren sind.
2: Laut einer aktuellen Studie sind mehr als die Hälfte der über 80-Jährigen online unterwegs. Gleichzeitig haben viele von ihnen Schwierigkeiten, sich in der digitalen Welt zurechtzufinden. Clevere Apps machen da vieles leichter. Deshalb passen immer mehr Anbieter ihre Technik so an, dass auch ältere Menschen mit ihr umgehen können.
3: Sie haben eine größere Schrift, man braucht weniger Klicks, um verschiedene Dinge zu machen. Also es ist einfacher zu nutzen und dann gibt es bei einigen Apps noch die Möglichkeit, von Familienangehörigen unterstützt zu werden.
2: So wünscht sich Yannick Diefenbach, vielen besser bekannt als Yadi, altersfreundliche Apps. Auf TikTok und Instagram zeigt er Millionen den Alltag und Style seines 79-jährigen Opas. Beide wollen vor allem eines beweisen, dass digitale Teilhabe kein Alter kennt.
3: Digitale Teilhabe ist auch oft mit sozialen Aspekten verknüpft. Da geht es darum, Familie und Freunde zu erreichen. Es geht darum, selbstständig in der Mobilität zu sein.
2: Ein gutes Beispiel, in der Mobilitäts-App Uber können jetzt Konten für Senioren eingerichtet werden. Mit ihnen können Familienmitglieder Fahrten buchen, mitverfolgen und bei Fragen helfen.
3: Da gibt es jetzt einen Seniorenmodus. Man kann selbst als Senior in der App eine vereinfachte Version quasi anschauen. Größere Schrift, einfache Buchung, unkomplizierter oder wenn man sich da zurücklehnen will, so wie es auch Grams meistens macht, dann kann man auch von Familienangehörigen unterstützt werden. Heißt, ich kann meinem Opa einfach eine Fahrt über meinen Account buchen.
1: Mit der Uber-App wird Mobilität für alle zugänglicher und auch Eltern oder Großeltern kommen leichter ans Ziel. Einfach mal ausprobieren. Ja, und das war's dann auch schon wieder mit der Technik-Show für diese Woche. Ich bin Oliver Heinze und wünsche eine schöne Woche. Bis nächste Woche.

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1: Ich bin Jan-Henner Reitzer. Wegen des Iran-Kriegs sind die Spritpreise nach wie vor hoch. Einer YouGov-Umfrage im Auftrag der Teambank zur Folge lässt fast ein Drittel der Autofahrerinnen und Autofahrer in Deutschland das Fahrzeug deshalb öfter stehen.
2: Gefragt, wo sie am ehesten 100 Euro pro Monat einsparen würden, antwortet jeder Fünfte beim Kraftstoff und bei der Kfz-Versicherung. Den Wagen stehen lassen würden der YouGov-Umfrage im Auftrag der Teambank zufolge fast ein Drittel der Menschen. Bei denen, die noch nicht 30 sind, sind es sogar 35%. Für viele Verbraucher ist der Tankrabatt, den die Bundesregierung aufgelegt hat, eine kleine Erleichterung. Die Maßnahme endet jedoch mit Ablauf des Monats. Lea Matschulat, Nachrichtenredaktion.
1: Im Konflikt zwischen den USA und dem Iran soll sich eine erste Lösung abzeichnen. Nicht nur US-Präsident Donald Trump, sondern auch von iranischer Seite und dem Vermittler Pakistan heißt es, dass ein abgestimmter Text für ein Friedensabkommen steht. In dem soll es auch um die Straße von Hormuz und das iranische Atomprogramm gehen. Das Abkommen soll allerdings auch nur die Grundlage für eine langfristige Einigung sein. Union und SPD wollen damit ein Sparsignal in finanziell schwierigen Zeiten senden. Der Bundestag verzichtet in diesem Jahr auf eine Erhöhung der Diäten. Gleichzeitig steigen die Bezüge der Abgeordneten allerdings in einigen Landtagen wie geplant.
3: Eigentlich wären die Diäten der Bundestagsabgeordneten zum 1. Juli um fast 500 Euro gestiegen, auf rund 12.330 Euro. Alle Fraktionen tragen den Verzicht mit. Dagegen greift die automatische Anpassung in mehreren Bundesländern weiter. Unter anderem in Bayern, Hessen, Nordrhein-Westfalen und Sachsen-Anhalt steigen die Diäten entsprechend der Lohnentwicklung. Begründet wird das meist mit Transparenz und festen Regeln. Kritik gibt es dort, wo gleichzeitig an anderer Stelle gespart wird. In Bayern etwa soll die Beamtenbesoldung verschoben werden, während die Diäten regulär steigen. David Riemer, Nachrichtenredaktion.
1: Auf einer Bundesstraße in der Nähe von Ingolstadt in Bayern ist ein Lastwagen frontal mit einem Auto zusammengestoßen. Ein 46 Jahre alter Mann, eine 44-jährige Frau sowie ihr gemeinsames 2 Jahre altes Kind in dem Auto kamen ums Leben. Der Lkw-Fahrer erlitt einen Schock. Wie es zu dem Unfall kam, ist noch unklar. Ein Gutachter soll das klären.
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1: Das Wetter, die Vorhersage des Deutschen Wetterdienstes. In der Südhälfte heiter und trocken, über die Nordhälfte ziehen viele Wolken und Regen. Vor allem im Nordosten sind auch Gewitter dabei. Die Temperaturen liegen dazu zwischen 21 und 26 Grad. Im Südwesten sind auch bis zu 28 Grad möglich. Morgen im Norden und Osten wieder Schauer und Gewitter, in der Mitte und am Alpenrand auch Wolken.

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1: Dichte Wolken über Sachsen, dazu jetzt meist 17 bis rund 20 Grad. Regen ist aktuell kaum ein Thema, es bleibt überwiegend trocken. Nur grau ist es fast überall. Der Wind kommt aus West bis Südwest, rund um Chemnitz und Zwickau frisch bis kräftig, Richtung Görlitz deutlich ruhiger. Die Luft ist in Dresden am feuchtesten, dort werden die 17 Grad am kühlsten. Bis zum Nachmittag bleibt es meist bedeckt, die Temperaturen halten sich um die 19 Grad, viel Sonne ist nicht drin. Am Abend lässt der Wind nach und es kühlt langsam auf etwa 14 bis 16 Grad ab.
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1: Ich bin Jan-Henner Reitze. Im Iran-Krieg soll der Abschluss eines ersten Friedensabkommens kurz bevorstehen. Vom Vermittler Pakistan heißt es, der Deal werde in den nächsten 24 Stunden offiziell gemacht. Auch US-Präsident Donald Trump, der morgen 80 Jahre alt wird, und die iranische Führung hatten schon signalisiert, dass eine Einigung kommt.
2: Im Gespräch ist im Moment zunächst ein Rahmenabkommen zur Beendigung des Kriegs zwischen dem Iran und den USA. Dieses könnte Ausgangspunkt für vertiefte Verhandlungen innerhalb eines Zeitrahmens von 60 Tagen sein. Laut Trump sieht die Vereinbarung eine Öffnung der für den weltweiten Handel mit Öl, Gas und Dünger wichtigen Straße von Hormuz vor. Der Deal soll außerdem dazu führen, dass das iranische Atomprogramm zurückgebaut wird und die USA das angereicherte Uran erhalten, das sonst theoretisch für den Bau von Atomwaffen genutzt werden könnte. David Riemer, Nachrichtenredaktion.
1: Die hohen Spritpreise wirken sich auf Alltagsgewohnheiten von vielen Menschen in Deutschland aus, die Auto fahren. Fast ein Drittel von ihnen lässt das Auto häufiger stehen, zeigt eine Umfrage im Auftrag der Teambank. Außerdem sagen 41% der Befragten im Vergleich zu vor einem Jahr nach Abzug ihrer Fixkosten weniger Geld zur Verfügung zu haben. Bundesgesundheitsministerin Nina Wagen möchte, dass es aus steuerlicher Sicht attraktiver wird, privat in Sachen Pflege vorzusorgen. Eine zusätzliche private Pflegeversicherung abzuschließen müsse sich mehr lohnen, sagte Wagen den Zeitungen der Funke Mediengruppe.
3: Reichen die eigenen Mittel von Pflegebedürftigen nicht aus, springt meist der Staat ein. Auch die gezahlten Beiträge zur Pflichtversicherung decken oft nur einen Teil der Kosten. Gesundheitsministerin Wagen will die private Vorsorge deshalb attraktiver machen. Pflegezusatzversicherungen sind heute bis zu einer jährlichen Höchstgrenze von 1.900 Euro für Angestellte und Beamte und 2.800 Euro für Selbstständige steuerlich absetzbar. Allerdings sind in dem Höchstbetrag auch schon die Kosten für die Kranken- und Pflegepflichtversicherung enthalten. Katrin Müller, Nachrichtenredaktion.
1: Und zum Fußball. Bei der WM starten heute Abend um 21 Uhr deutscher Zeit Katar und die Schweiz ins Turnier. Außerdem wird um Mitternacht das Spiel Brasilien gegen Marokko angepfiffen. In der Gruppe C treffen dann auch noch Haiti und Schottland aufeinander. Um 6 Uhr deutscher Zeit morgen spielt die Türkei in ihrem ersten Gruppenspiel gegen Australien.
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1: Das Wetter, die Vorhersage des Deutschen Wetterdienstes. In der Südhälfte ist es verbreitet wolkenlos. In der Nordhälfte ziehen dagegen Wolken und Schauer durch. Auch in der Nacht kann es im Norden und Osten noch regnen. Örtlich gibt es auch Gewitter. Die Temperaturen gehen auf 15 bis 8 Grad zurück. Morgen im Norden und Osten weiter wechselnd bewölkt mit Schauern und einzelnen Gewittern. Auch in der Mitte und an den Alpen Wolken, aber meist trocken. Sonst zeigt sich im Süden wieder häufig die Sonne. Die Höchstwerte erreichen 18 bis 26 Grad.
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1: Das Wetter, die Vorhersage des Deutschen Wetterdienstes. In der Südhälfte ist es verbreitet wolkenlos. In der Nordhälfte ziehen dagegen Wolken und Schauer durch. Auch in der Nacht kann es im Norden und Osten noch regnen. Örtlich gibt es auch Gewitter. Die Temperaturen gehen auf 15 bis 8 Grad zurück. Morgen im Norden und Osten weiter wechselnd bewölkt mit Schauern und einzelnen Gewittern. Auch in der Mitte und an den Alpen Wolken, aber meist trocken. Sonst zeigt sich im Süden wieder häufig die Sonne. Die Höchstwerte erreichen 18 bis 26 Grad.
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1: Ich bin Jan-Henner Reitze. Seit Wochen ringen die USA und der Iran um ein Friedensabkommen. Jetzt soll ein erster Deal kurz vor der offiziellen Verkündung stehen, heißt es nicht nur von US-Präsident Donald Trump, sondern auch aus der iranischen Führung und dem Vermittler Pakistan. Eine langfristige Lösung muss dann aber noch weiter verhandelt werden. SPD-Chefin Bärbel Baas hat im Ring um Reformen Augenmaß in der schwarz-roten Bundesregierung angemahnt. Für manche heiße Reformen einfach nur kürzen, streichen, sparen, sagte Baas bei einer Delegiertenkonferenz der nordrhein-westfälischen SPD in Düsseldorf. Das Land brauche aber auch Impulse für die Wirtschaft und mehr Gerechtigkeit.
2: Bei einer Steuerreform müssten Arbeiter, Familien und Pflegende entlastet werden, sagt SPD-Chefin Baas. Und das bedeutet wiederum, dass auch andere einen Beitrag leisten müssten. Gemeint ist damit die schon vielfach diskutierte höhere Besteuerung derjenigen, die, wie Baas es formuliert, sehr, sehr viel in diesem Land verdienen. Noch vor der parlamentarischen Sommerpause, die Anfang kommenden Monats beginnt, will die Bundesregierung große Reformen auf den Weg bringen. Bei Rente, Steuern und Arbeitsmarkt. Lea Matschula, Nachrichtenredaktion.
1: Mit einem Motorschaden ist eine Fähre vor Helgoland manövrierunfähig in der Nordsee getrieben. Die 60 Passagiere an Bord blieben unverletzt. Das Schiff wurde zuerst nach Helgoland geschleppt. Dort gelang es aber nicht anzulegen. Deshalb musste die Fähre samt Passagieren weiter Richtung Cuxhaven geschleppt werden. Und zum Fußball. Die deutsche Nationalmannschaft reist heute Abend deutscher Zeit von ihrem WM-Quartier in Winston-Salem nach Houston. Dort wird morgen ihr erstes Gruppenspiel gegen Curaçao ausgetragen. Für uns mit der Mannschaft unterwegs ist WM-Reporter Thomas Bremser. Thomas, wie geht es denn dem deutschen Team?
3: Ja, alle fit. Manuel Neuer fliegt ja hier seit Tagen schon wieder durchs Tor beim Training. Die Wade hält. Und ich muss auch sagen, die Stimmung ist sehr gelöst. Beim Training lachen die Spieler viel, ärgern sich auch immer mal gegenseitig. Im Quartier selbst haben sie Spaß bei Kunstsprüngen in dem Pool oder beim Basketball. Und Dennis Undorf und Co. wurden auch schon im örtlichen Lidl gesichtet.
4: Ich finde es halt gut, dass du Freigang hast. Du kannst halt viel machen.
5: Freigang ist stark, Dennis.
4: Sagt man das nicht so?
5: Wenn du im Gefängnis wärst, schon. Ne?
3: Also man hört es auch hier. Viel gute Laune bisher im deutschen Team.
1: Dankeschön, Thomas. Angepfiffen wird der deutsche WM-Auftakt morgen gegen Curaçao um 19 Uhr deutscher Zeit.
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1: Das Wetter, die Vorhersage des deutschen Wetterdienstes. In der Südhälfte ist es verbreitet wolkenlos. In der Nordhälfte ziehen dagegen Wolken und Schauer durch. Auch in der Nacht kann es im Norden und Osten noch regnen, örtlich gibt es auch Gewitter. Die Temperaturen gehen auf 15 bis 8 Grad zurück. Morgen im Norden und Osten weiter wechselnd bewölkt mit Schauern und einzelnen Gewittern, auch in der Mitte und an den Alpen Wolken, aber meist trocken. Sonst zeigt sich im Süden wieder häufig die Sonne. Die Höchstwerte erreichen 18 bis 26 Grad.
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1: Das Wetter, die Vorhersage des Deutschen Wetterdienstes. In der Südhälfte ist es verbreitet wolkenlos. In der Nordhälfte ziehen dagegen Wolken und Schauer durch. Auch in der Nacht kann es im Norden und Osten noch regnen. Örtlich gibt es auch Gewitter. Die Temperaturen gehen auf 15 bis 8 Grad zurück. Morgen im Norden und Osten weiter wechselnd bewölkt mit Schauern und einzelnen Gewittern. Auch in der Mitte und an den Alpen Wolken, aber meist trocken. Sonst zeigt sich im Süden wieder häufig die Sonne. Die Höchstwerte erreichen 18 bis 26 Grad.
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1: Ich bin Jan-Henner Reitze. Im Konflikt mit dem Iran wollen die USA nach Angaben von Präsident Donald Trump morgen eine erste Vereinbarung unterzeichnen und damit an Trumps 80. Geburtstag. Unmittelbar nach der Unterzeichnung solle die Straße von Hormuz wieder geöffnet werden, schrieb Trump auf seiner Online-Plattform Truth Social. Die Vereinbarung soll aber noch keine langfristige Lösung sein, die muss noch weiter verhandelt werden. Wegen gestiegener Spritpreise ändern viele Menschen in Deutschland, die Auto fahren, ihre alltäglichen Gewohnheiten. Nach einer Umfrage von YouGov im Auftrag der Teambank lässt deshalb jeder Dritte sein Auto häufiger stehen.
2: Besonders bei den Jüngeren macht sich das bemerkbar. Mehr als jeder Dritte unter 30 fährt wegen der hohen Spritpreise inzwischen seltener mit dem Auto. Viele sagen außerdem, dass nach Miete, Strom und anderen festen Kosten am Monatsende weniger übrig bleibt als noch vor einem Jahr. Entsprechend schauen viele genauer aufs Geld und sparen eher beim Auto oder bei der Versicherung. Wenn es um politische Entlastungen geht, wünschen sich die meisten niedrigere Steuern. Eine Spritpreisbremse landet auf Platz 2. Zoe Tassovali, Redaktion.
1: Vor den Landtagswahlen Ende September in Sachsen-Anhalt und Mecklenburg-Vorpommern warnen führende CDU-Politiker ihrer Partei vor einer Zusammenarbeit mit der AfD. In dem Moment, in dem die CDU der AfD die Hand reiche, sei sie kaputt, sagte etwa der Vorsitzende des Arbeitnehmerflügels der Union Dennis Radtke der Frankfurter Allgemeinen Sonntagszeitung.
3: Auch der Hamburger CDU-Vorsitzende Thering warnt vor jeder Form der Zusammenarbeit. Sollte es nach den Wahlen im September dazu kommen, erwartet er massive Verwerfungen in der Partei. Das wäre der Anfang vom Ende, so Thering wörtlich. Die CDU schließt per Parteitagsbeschluss eine Zusammenarbeit mit AfD und Linken aus. In Sachsen-Anhalt und Mecklenburg-Vorpommern liegt die AfD in Umfragen allerdings klar vorn. NRW-Innenminister Reul bezeichnete die AfD als, Zitat, größte Gefahr für unsere Demokratie. David Riemer, Nachrichtenredaktion.
1: Auf einer Bundesstraße in der Nähe von Ingolstadt in Bayern ist ein Auto frontal mit einem Lastwagen zusammengestoßen. 3 Menschen kamen ums Leben. Der 46 Jahre alte Autofahrer war auf die Gegenfahrbahn geraten. Warum ist noch unklar? Er, seine 44-jährige Frau sowie ihr gemeinsames 2 Jahre altes Kind starben. Der LKW-Fahrer erlitt einen Schock.
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1: Das Wetter, die Vorhersage des Deutschen Wetterdienstes. In der Südhälfte ist es verbreitet wolkenlos. In der Nordhälfte ziehen dagegen Wolken und Schauer durch. Auch in der Nacht kann es im Norden und Osten noch regnen. Örtlich gibt es auch Gewitter. Die Temperaturen gehen auf 15 bis 8 Grad zurück. Morgen im Norden und Osten weiter wechselnd bewölkt mit Schauern und einzelnen Gewittern. Auch in der Mitte und an den Alpen Wolken, aber meist trocken. Sonst zeigt sich im Süden wieder häufig die Sonne. Die Höchstwerte erreichen 18 bis 26 Grad.
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1: Das Wetter, die Vorhersage des Deutschen Wetterdienstes. In der Südhälfte ist es verbreitet wolkenlos. In der Nordhälfte ziehen dagegen Wolken und Schauer durch. Auch in der Nacht kann es im Norden und Osten noch regnen, örtlich gibt es auch Gewitter. Die Temperaturen gehen auf 15 bis 8 Grad zurück. Morgen im Norden und Osten weiter wechselnd bewölkt mit Schauern und einzelnen Gewittern, auch in der Mitte und an den Alpen Wolken, aber meist trocken. Sonst zeigt sich im Süden wieder häufig die Sonne. Die Höchstwerte erreichen 18 bis 26 Grad.
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1: Ich bin Jan-Henner Reitzer. Um ihren Konflikt beizulegen, wollen der Iran und die USA nach Angaben von Präsident Donald Trump morgen eine erste Vereinbarung unterzeichnen. Das schrieb Trump auf seiner Plattform Truth Social. Er wird morgen 80 Jahre alt. Die Vereinbarung soll aber noch keine endgültige Lösung sein.
2: Im Gespräch ist im Moment zunächst ein Rahmenabkommen zur Beendigung des Kriegs zwischen dem Iran und den USA. Dieses könnte Ausgangspunkt für vertiefte Verhandlungen innerhalb eines Zeitrahmens von 60 Tagen sein. Laut Trump sieht die Vereinbarung eine Öffnung der für den weltweiten Handel mit Öl, Gas und Dünger wichtigen Straße von Hormuz vor. Der Deal soll außerdem dazu führen, dass das iranische Atomprogramm zurückgebaut wird und die USA das angereicherte Uran erhalten, das sonst theoretisch für den Bau von Atomwaffen genutzt werden könnte. David Riemer, Nachrichtenredaktion.
1: SPD-Chefin Bärbel Baas hat im Ring um Reformen Augenmaß in der schwarz-roten Bundesregierung angemahnt. Für manche heiße Reform einfach nur kürzen, streichen und sparen, sagte Baas bei einer Delegiertenkonferenz der nordrhein-westfälischen SPD in Düsseldorf. Das Land brauche aber auch Impulse für die Wirtschaft und mehr Gerechtigkeit.
3: Bei einer Steuerreform müssten Arbeiter, Familien und Pflegende entlastet werden, sagt SPD-Chefin Baas. Und das bedeutet wiederum, dass auch andere einen Beitrag leisten müssten. Gemeint ist damit die schon vielfach diskutierte höhere Besteuerung derjenigen, die, wie Baas es formuliert, sehr, sehr viel in diesem Land verdienen. Noch vor der parlamentarischen Sommerpause, die Anfang kommenden Monats beginnt, will die Bundesregierung große Reformen auf den Weg bringen. Bei Rente, Steuern und Arbeitsmarkt. Lea Matschula, Nachrichtenredaktion.
1: In Zusammenhang mit einer Explosion in Amsterdam sind 3 Verdächtige festgenommen worden. Dabei waren in der Nacht zu Freitag 7 Menschen verletzt worden. Eine Gruppe junger Männer soll in einem Keller Sprengsätze gebaut haben, die verwendet werden, um Geldautomaten aufzusprengen. Diese Sprengsätze waren möglicherweise für Taten in Deutschland bestimmt. Und zum Fußball. Bei der WM in den USA, Kanada und Mexiko startet zur Stunde das nächste Gruppenspiel. Katar trifft auf die Schweiz. Außerdem wird um Mitternacht deutscher Zeit das Spiel Brasilien gegen Marokko angepfiffen. In der Gruppe C spielt dann auch noch Haiti gegen Schottland. Um 6 Uhr deutscher Zeit morgen startet die Türkei gegen Australien in die WM.
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1: Das Wetter, die Vorhersage des Deutschen Wetterdienstes. In der Südhälfte ist es verbreitet wolkenlos. In der Nordhälfte ziehen dagegen Wolken und Schauer durch. Auch in der Nacht kann es im Norden und Osten noch regnen. Örtlich gibt es auch Gewitter. Die Temperaturen gehen auf 15 bis 8 Grad zurück. Morgen im Norden und Osten weiter wechselnd bewölkt mit Schauern und einzelnen Gewittern. Auch in der Mitte und an den Alpen Wolken, aber meist trocken. Sonst zeigt sich im Süden wieder häufig die Sonne. Die Höchstwerte erreichen 18 bis 26 Grad.
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1: Das Wetter, die Vorhersage des Deutschen Wetterdienstes. In der Südhälfte ist es verbreitet wolkenlos. In der Nordhälfte ziehen dagegen Wolken und Schauer durch. Auch in der Nacht kann es im Norden und Osten noch regnen, örtlich gibt es auch Gewitter. Die Temperaturen gehen auf 15 bis 8 Grad zurück. Morgen im Norden und Osten weiter wechselnd bewölkt mit Schauern und einzelnen Gewittern, auch in der Mitte und an den Alpen Wolken, aber meist trocken. Sonst zeigt sich im Süden wieder häufig die Sonne. Die Höchstwerte erreichen 18 bis 26 Grad.
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